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1: Ich bin Ursula Winkler. Die Polizei fahndet mit Hochdruck nach einem Mann, der Sabotageaktionen gegen das deutsche Stromnetz verübt haben soll. Nachdem Beamte in seiner Wohnung in Gebelsberg Sprengstoff gefunden hatten, stürmte ein Spezialeinsatzkommando am Nachmittag im rund 100 Kilometer entfernten Niederzier in einem Wald einen Lastwagen.
2: Der Mann war nicht in dem gestürmten Lastwagen, den der 48-Jährige anscheinend zu einem Wohnmobil umgebaut hatte. Möglicherweise ist er jetzt zu Fuß unterwegs, so NRW-Innenminister Reul. Er und Bundesinnenminister Dobrindt sprachen zunächst von einem Einzeltäter und von Klimaextremismus. Es sei aber nicht auszuschließen, dass der Mann doch noch Helfer hatte oder Verbindungen ins Ausland. Auch angesichts der vielen verschiedenen Angriffsorte auf Stromeinrichtungen. Und unklar ist auch, warum der Mann in Bekennerschreiben seinen Namen und seine Wohnadresse angab. Ronny Tochau, Nachrichtenredaktion.
1: Die EU-Grenzschutzagentur Frontex ist den meisten wohl eher als Ablocker von Migranten bekannt. Jetzt setzt Frontex im Ärmelkanal erstmals eigene Schiffe zur Seenotrettung von Migranten ein.
3: Die Aufgabe der von Frontex gestellten Schiffe wird es sein, französische Rettungsschiffe zu unterstützen, die Migranten helfen, wenn sie bei der Überfahrt nach Großbritannien in Seenot geraten. Anders als bei anderen Frontex-Einsätzen geht es also nicht um Migranten, die in die EU einreisen wollen, sondern um solche, deren Ziel ausdrücklich Großbritannien ist. Auf Bitten von London geht Frankreich zwar gegen Schleuser an seiner Küste vor, den in großer Zahl auf Schlauchboote gepferchten Migranten aber bieten französische Schiffe Hilfe an, wenn sie in Not geraten. Michael Evers, Paris.
1: Fast jeder Erwerbstätige in Deutschland wünscht sich eine andere Arbeitszeit. Während 3,8 Millionen weniger arbeiten wollen, wünschen sich 1,5 Millionen mehr Arbeitszeit. Das berichtet das Statistische Bundesamt auf der Grundlage des Mikrozensus 2025. Der Wunsch nach Reduzierung entsteht vor allem, wenn Beschäftigte eine lange Wochenarbeitszeit haben. Die lag im Schnitt bei 40,9 Stunden und sollte nach dem Wunsch der Befragten durchschnittlich um 10,5 Stunden abgesenkt werden. Zum Fußball. Der VfB Stuttgart hat in seinem ersten Heimspiel der neuen Bundesliga-Saison den ersten FC Köln dominiert. Die Stuttgarter gewannen mit 4:1.

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1: Ich bin Ursula Winkler. Die Polizei hat in Nordrhein-Westfalen das Fahrzeug eines Mannes gestürmt, der mehrerer Sabotageaktionen gegen die Stromversorgung verdächtigt wird. Der 48-Jährige war nicht im Wagen und ist weiter auf der Flucht. In seiner Wohnung in Gebelsberg fanden Ermittler Sprengstoff. Zwei Bekennerschreiben gelten nach Angaben von NRW-Innenminister Reul als authentisch. Ob der Mann tatsächlich für die Taten verantwortlich ist, wird weiter geprüft. Der verschärfte Sparkurs bei VW wird auch in Deutschland zu spüren sein. Das neue Sparpaket betrifft laut Niedersachsens Ministerpräsident Lies wohl etwa 25.000 Stellen in Deutschland. Das wäre ungefähr die Hälfte des von Volkswagen angepeilten Abbaus von rund 50.000 weiteren Stellen.
2: Es sollen keine Werke geschlossen werden, betont Lies, das sei auch nicht vereinbart worden. Aber die Unternehmensstandorte müssten schlanker, effizienter und schneller werden. Und zwar nicht nur bei VW allein, sondern bei allen 170 Gesellschaften des Konzerns. An den deutschen Standorten sollte vor allem die Wettbewerbsfähigkeit verbessert werden. Das gelte insbesondere für Emden, Hannover, Zwickau und Neckarsulm. Thomas Thonfeld, Berlin.
1: Verkehrssünder müssen jetzt deutlich länger vor einem Bußgeldbescheid zittern als bisher. Darauf weist der Automobilclub von Deutschland hin. Bisher waren solche Ordnungswidrigkeiten oft nach 3 Monaten schon verjährt. Seit dem Sommer kann der Bescheid deutlich später im Briefkasten landen.
3: Über Rot oder zu schnell gefahren, falsch geparkt oder mit dem Handy am Steuer erwischt worden. Das alles kann jetzt deutlich länger geahndet werden, nämlich 6 Monate statt 3. Und die Behörden können durch bestimmte Maßnahmen die Frist von vorne beginnen lassen. Bei technischen Verstößen gilt eine Frist von 2 Jahren. Der Automobilclub kritisiert das. Manche könnten sich nach so langer Zeit gar nicht mehr erinnern, wer das Auto gefahren ist. Man sollte jeden Bußgeldbescheid penibel prüfen, bevor man zahlt. Thomas Bremser, Nachrichtenredaktion.
1: Zum Fußball. Der VfB Stuttgart hat das erste Heimspiel der neuen Bundesliga-Saison souverän für sich entschieden. Die Stuttgarter besiegten den 1. FC Köln mit 4:1. In der 2. Bundesliga trennten sich Arminia Bielefeld und der FC St. Pauli mit 2:2 unentschieden. Auch das Spiel Hannover 96 gegen den Karlsruher SC endete mit 2:2.

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1: Ich bin Ursula Winkler. Die Polizei hat in Nordrhein-Westfalen das Fahrzeug eines Mannes gestürmt, der nach mehreren Sabotageaktionen gegen die Stromversorgung verdächtigt wird. Der 48-Jährige war nicht im Wagen und ist weiter auf der Flucht. In seiner Wohnung in Gebelsberg fanden Ermittler Sprengstoff. Zwei Bekennerschreiben gelten nach Angaben von NRW-Innenminister Reul als authentisch. Innenminister Dobrindt sprach von Klimaterrorismus.
2: Das Wissen, was offenbart wird in diesen Schreiben, das ist eindeutiges Täter.

0: wissen. Und von daher kann man davon ausgehen, dass erstmal die Indizien dafür sprechen, dass wir es hier mit dem Täter zu tun haben. Aber wir befinden uns immer noch im Bereich der Verdachtssituation. Aber nach aktuellem Stand muss man hier von Klimaextremismus ausgehen.
1: Innenminister Dobrindt. In Sachsen-Anhalt wird am Sonntag ein neuer Landtag gewählt. In ersten Umfragen lag die AfD weiter deutlich vor der CDU. Laut Befragung der Forschungsgruppe Wahlen für das ZDF kommt die AfD auf 41%. Die CDU hofft auf eine weitere Amtszeit von Ministerpräsident Schulze und liegt bei 23%.
2: Drittstärkste Kraft wird laut Umfrage die Linke mit gut 11%, dahinter SPD und Grüne mit 8,5 und 6%. AfD und CDU sind meilenweit voneinander entfernt. Die AfD könnte mit diesem Ergebnis aber nicht alleine regieren, sie wäre auf Koalitionspartner angewiesen. Eine Zusammenarbeit mit ihr haben die anderen Parteien im Vorfeld aber ausgeschlossen. Höchstwahrscheinlich wird es sehr schwierig, eine Landesregierung ohne die AfD zu bilden. Aber 26% der Befragten wissen noch nicht, wen sie am Sonntag wählen werden. Der Ausgang der Wahl wird verdammt spannend. David Riemer, Berlin.
1: Nach dem Streit um politische Äußerungen beim Glücksgefühle-Festival erlebt Alpha Wills Forever Young ein kleines Comeback. Mehrere Künstler spielten den Song auf dem Hockenheimring, nachdem Alpha Will zunächst ausgeladen und später wieder eingeladen worden war. Auslöser war die Bitte der Veranstalter, auf politische Botschaften zu verzichten. Mitveranstalter Markus Krampe bezeichnete die Ausladung inzwischen als Fehler. Zum Fußball. Der VfB Stuttgart hat das erste Heimspiel der neuen Bundesliga-Saison souverän für sich entschieden. Die Stuttgarter besiegten den ersten FC Köln mit 4:1.

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1: Ich bin Ursula Winkler. Die Polizei hat in Nordrhein-Westfalen das Fahrzeug eines Mannes gestürmt, der nach mehreren Sabotageaktionen gegen die Stromversorgung verdächtigt wird. Der 48-Jährige war nicht im Wagen und ist weiter auf der Flucht. In seiner Wohnung in Gevelsberg fanden Ermittler Sprengstoff. Zwei Bekennerschreiben gelten nach Angaben von NRW-Innenminister Reul als authentisch. Innenminister Dobrindt sprach von Klimaterrorismus.
2: Das Wissen, was offenbart wird in diesen Schreiben, das ist eindeutiges Täterwissen. Und von daher kann man davon ausgehen, dass erstmal die Indizien dafür sprechen, dass wir es hier mit dem Täter zu tun haben. Aber wir befinden uns immer noch im Bereich der Verdachtssituation. Aber nach aktuellem Stand muss man hier von Klimaextremismus ausgehen.
1: Innenminister Dobrindt. In Sachsen-Anhalt wird am Sonntag ein neuer Landtag gewählt. In ersten Umfragen lag die AfD weiter deutlich vor der CDU. Laut Befragung der Forschungsgruppe Wahlen für das ZDF kommt die AfD auf 41%. Die CDU hofft auf eine weitere Amtszeit von Ministerpräsident Schulze und liegt bei 23%.
3: Drittstärkst

0: Stärkste Kraft wird laut Umfrage die Linke mit gut 11%, dahinter SPD und Grüne mit 8,5 und 6%. AfD und CDU sind meilenweit voneinander entfernt. Die AfD könnte mit diesem Ergebnis aber nicht alleine regieren, sie wäre auf Koalitionspartner angewiesen. Eine Zusammenarbeit mit ihr haben die anderen Parteien im Vorfeld aber ausgeschlossen. Höchstwahrscheinlich wird es sehr schwierig, eine Landesregierung ohne die AfD zu bilden. Aber 26% der Befragten wissen noch nicht, wen sie am Sonntag wählen werden. Der Ausgang der Wahl wird verdammt spannend. David Riemer, Berlin.
1: Nach dem Streit um politische Äußerungen beim Glücksgefühle-Festival erlebt Alphavilles Forever Young ein kleines Comeback. Mehrere Künstler spielten den Song auf dem Hockenheimring, nachdem Alphaville zunächst ausgeladen und später wieder eingeladen worden war. Auslöser war die Bitte der Veranstalter, auf politische Botschaften zu verzichten. Mitveranstalter Markus Krampe bezeichnete die Ausladung inzwischen als Fehler. Zum Fußball. Der VfB Stuttgart hat das erste Heimspiel der neuen Bundesliga-Saison souverän für sich entschieden. Die Stuttgarter besiegten den ersten FC Köln mit 4:1.
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1: Ich bin Diana Kramer. Die Polizei fahndet mit Hochdruck nach einem Mann, der Sabotageaktionen gegen das deutsche Stromnetz verübt haben soll. Nachdem Beamte in der Wohnung des 48-Jährigen in Grevelsberg in NRW Sprengstoff gefunden hatten, stürmte ein Spezialeinsatzkommando im rund 100 Kilometer entfernten Niederzier in einem Wald einen Lastwagen.
2: Der Mann war nicht in dem gestürmten Lastwagen, den der 48-Jährige anscheinend zu einem Wohnmobil umgebaut hatte. Möglicherweise ist er jetzt zu Fuß unterwegs, so NRW-Innenminister Reul. Er und Bundesinnenminister Dobrindt sprachen zunächst von einem Einzeltäter und von Klimaextremismus. Es sei aber nicht auszuschließen, dass der Mann doch noch Helfer hatte oder Verbindungen ins Ausland. Auch angesichts der vielen verschiedenen Angriffsorte auf Stromeinrichtungen. Und unklar ist auch, warum der Mann in Bekennerschreiben seinen Namen und seine Wohnadresse angab. Ronny Tochau, Redaktion.
1: Sachsen-Anhalt wählt morgen einen neuen Landtag. In letzten Umfragen lag die AfD weiter deutlich vor der CDU. Aktuell regiert in dem Land eine Koalition aus CDU, SPD und FDP. Das Bündnis wird aber allen Befragungen zufolge seine Mehrheit verlieren.
3: Bekommt Deutschland die erste AfD-geführte Landesregierung oder läuft es auf eine Minderheitsregierung unter Führung der CDU hinaus? Die AfD setzt auf eine absolute Mehrheit. Laut letzter Umfragen wird es dazu aber nicht reichen. Sie wird wohl einen Partner benötigen. Alle anderen Parteien haben eine Zusammenarbeit mit ihr aber ausgeschlossen. Bei einer Minderheitsregierung wäre die CDU unter Umständen für Mehrheiten im künftigen Landtag auch auf die Stimmen der Linken angewiesen. Die Christdemokraten schließen Koalition oder ähnliche Formen der Zusammenarbeit aber nicht nur mit der AfD aus, sondern auch mit den Linken. Die Suche nach einer neuen Landesregierung wird wohl sehr schwierig werden.

0: David Riemer, Berlin.
1: Der ukrainische Präsident Zelensky hat einen Besuch von US-Vermittlern in Kiew angekündigt. Demnach werden Steve Witkoff und Jared Kushner erst Moskau besuchen und morgen dann nach Kiew reisen, sagte Zelensky in einer Videobotschaft. US-Präsident Trump bestätigte im Weißen Haus, dass er seine beiden Unterhändler entsandt habe. Sie würden einen Vorschlag mitbringen, um den Ukraine-Krieg zu beenden, sagte er, ohne Details zu nennen. Damit zum Fußball. Der VfB Stuttgart hat das erste Heimspiel der neuen Bundesliga-Saison souverän für sich entschieden. Die Stuttgarter besiegten den ersten FC Köln mit 4:1.
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1: Ich bin Diana Kramer. Die Polizei fahndet weiter mit Hochdruck nach einem Mann, der Sabotageaktionen gegen das deutsche Stromnetz verübt haben soll. Die Vorfälle konzentrieren sich auf Nordrhein-Westfalen, Brandenburg und Sachsen. In allen drei Bundesländern wird noch Braunkohle abgebaut und verstromt.
2: Den Strom aus fossilen Brennstoffen wie Kohle zu erzeugen, sei ein Verbrechen, das unsägliches Leid nach sich ziehe. So heißt es in einem Bekennerschreiben, das die Beamten für echt halten. Die Polizei hat in der Wohnung des Verdächtigen im Ruhrgebiet Sprengstoff gefunden. Von dem 48-Jährigen fehlt aber bislang jede Spur. Der Mann hatte mit selbstgebastelten Raketen Umspannwerke beschossen, um den Strom zu kappen, ohne Erfolg. Innenminister Dobrindt spricht von Klimaterrorismus eines Einzeltäters. Thomas Bremser, Redaktion.
1: Am Wahlwochenende werden in der Landeshauptstadt von Sachsen-Anhalt mehrere tausend Menschen zu Demonstrationen und Kundgebungen erwartet. Bisher seien 12 Veranstaltungen in Magdeburg angemeldet, teilte die Polizei mit. Die größte findet heute auf dem Domplatz statt. Hier erwartet ein Bündnis aus Gewerkschaften und Zivilgesellschaft rund 8000 Teilnehmer. Daneben begeht die AfD ihren offiziellen Wahlkampfabschluss. Morgen wird in Sachsen-Anhalt ein neuer Landtag gewählt. Das Wasserdefizit in Deutschland und Europa hat sich in den vergangenen Monaten weiter verschlimmert. Das geht aus Untersuchungen des Potsdamer Helmholtz-Zentrums für Geoforschung mit der NASA und dem Deutschen Zentrum für Luft- und Raumfahrt hervor. Man befürchte, dass sich der Wasserspeicher bis Ende des Jahres nicht mehr erholen wird, selbst wenn im Herbst mehr Regen als üblich fallen sollte, so die Forscher. Seit 2015 sehe man zunehmend trockenere Bedingungen als in den 15 Jahren davor. Vor allem die Hitze reduziert die Wasserspeicherung. Zum Fußball. Der VfB Stuttgart hat in seinem ersten Heimspiel der neuen Bundesliga-Saison den ersten FC Köln klar dominiert. Die Stuttgarter gewannen mit 4:1. VfB-Neuzugang Grischa Prömel nach dem Spiel bei Sky.
3: Ist wirklich ein Traum. Heute hat alles gepasst. Wir wollten unbedingt auch eine Reaktion zeigen nach dem Bayern-Spiel und es ist uns heute gelungen.
1: Die Bundesliga-Auftaktpartie gegen Bayern München hatte Stuttgart vor einer Woche 1:5 verloren.
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1: Bei mir zu Gast im Studio ist natürlich Ernst Rudolf. Gute, mein Lieber, schön, dass du wieder da bist.
2: Hallo.
1: Wir kümmern uns wieder um viele schöne Finanzthemen. Und da gibt es ja auch Begriffe, mit denen du ja täglich zu tun hast, ist dein täglich Brot. Aber viele sagen dann, was ist denn das für ein Begriff? Und jetzt kommen wir zu so einem, und zwar das sogenannte Klumpenrisiko. Für mich auch tatsächlich komplette Neuheit. Erzähl mir mehr davon. Was hat es damit auf sich und was müssen wir da beachten?
2: Also Klumpenrisiko, das ist sehr vielfältig. Aber ja. Man kann sich das gut vorstellen. Viele unserer Kunden kommen mit einem Klumpenrisiko im Immobilienbereich zum Beispiel.
1: Ja, ja.
2: Das heißt, eine eigengenutzte Immobilie und dann noch zwei, drei fremdgenutzte Immobilien, also vermietete Immobilien.
1: Mhm, ja.
2: So, ansonsten ist kaum Vermögen da, liquides Vermögen so gut wie gar nicht.
1: Okay,
2: und ansonsten
1: also
2: sind auch nur Einkommen da.
1: In diesen Immobilien alles drin, weil man gedacht hat, da investiere ich rein und sichere da vielleicht meine Rente mit oder, ne?
2: Ja. Genau, und das gibt einem so ein bisschen gutes Gefühl, Sicherheit und Immobilie kann man greifen. Mhm. Aber Achtung, ich gebe einfach mal ein Beispiel. Da war jemand da, der hatte auch eine eigengenutzte Immobilie und dann einfach noch vier Immobilien gekauft.
1: Mhm.
2: Oftmals sind diese Immobilien ja gehebelt über Kredite, weil man das Geld ja nicht bar hat.
1: Genau, richtig.
2: Muss also, man einfach sehen. Das heißt, ich kaufe eine Vernetzung zwischen Kredit und Immobilie.
1: Genau, ja, ja.
2: Und habe aber auf der anderen Seite kein Kapital, weil mein ganzes Kapital ist draufgegangen für die Nebenkosten.
1: Ja, ach so, ja.
2: Okay, so, dass die Reserven sind ja oftmals gar nicht da.
1: Mhm.
2: So, und jetzt passiert irgendwas am Beruf, es passiert irgendwas an der Steuergesetzgebung, es passiert irgendetwas im Immobilienbereich, Rezession, das heißt, der ein oder andere Mieter fällt vielleicht aus. Oder wie es jetzt zum Beispiel passiert ist, Zinsverschreibungen laufen aus und werden angehoben von 1% auf 3,5% oder 4%. Und schon hat dieser Mensch ein riesiges Problem.
1: Das kann ja an die Existenz gehen dann, ne?
2: Also finanziell. Und das geht an die Existenz. Also in dem Fall war es wirklich so, er musste in die Insolvenz gehen.
1: Okay, also Privatinsolvenz dann?
2: Privatinsolvenz oder? Bei Einkünften von 600.000 Euro. Das klingt eigentlich schon irre.
1: Ja, ja.
2: Aber es war so. Das heißt, dieser Mensch hat einfach zu wenig Wissen gehabt im Bereich Immobilien.
1: Ja.
2: Zu wenig Wissen gehabt, wie man Kredite aufnimmt,
1: ja,
2: wie die Vertragsgestaltung sein muss.
1: Was ist denn dann dein Tipp an der Stelle?
2: Also der Tipp ist ganz einfach die Streuung. Die Streuung in verschiedenste Assetklassen.
1: Mhm.
2: Das heißt, er hätte niemals 5 Immobilien kaufen dürfen.
1: Mhm.
2: Das heißt, er hat ein eingenutztes Objekt.
1: Mhm.
2: Der kann vielleicht eine Immobilie dazu kaufen, vielleicht auch zwei.
1: Mhm.
2: Und die müssen aber richtig finanziert sein. Aber auf der anderen Seite her müssen liquide Vermögenswerte da sein, um irgendwelche Problematiken jederzeit auffangen zu können.
1: Genau, richtig. Ja, ja.
2: Das heißt, auch wenn bei der einen oder anderen Immobilie was zu renovieren ist, wenn ich von der Bank keinen Kredit mehr bekomme, dann kann ich nichts mehr machen. Energetische Sanierung und so weiter.
1: Genau, ja.
2: Das heißt, mir fehlen die Reserven.
1: Umso wichtiger ist es eben, sich vorher gescheit beraten zu lassen. Macht das bitte, wenn ihr in diesem Thema unterwegs seid. Vielen Dank dir.
2: Bitteschön.
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3: Sich zum Kaffeeklatsch treffen, genau das macht das Klatschfest. Das Kaffeeklatsch bietet euch von 13 bis 22 Uhr ein vielfältiges Programm an, von Live-Musik und Mitmachaktionen und natürlich leckerem Essen ist alles dabei, perfekt, um sich auszutauschen oder neue Leute kennenzulernen. Das Hessische Staatstheater zeigt heute Mozarts beliebte Oper Die Zauberflöte. Die märchenhafte Geschichte von Prinz Tamino und Pamina begeistert groß und klein. Ein musikalisches Abenteuer voller Magie und Liebe. Los geht's um 18 Uhr und Karten bekommt ihr ab 16 Euro. Da die Oper recht lang ist, gibt's auch eine Pause. Keine Sorge. Für alle Irlandliebhaber gibt's eine literarische Reise genau dorthin. Denn das Literaturhaus Villa Clementine lädt mit Autor Ronan Heshin ein mit seinem Roman Pan. Dieser handelt nur am Rande von Fußball, sondern eigentlich von den Möglichkeiten der Liebe. Wenn man denn den Mut hat, sich zu öffnen. Für die passende Atmosphäre sorgt musikalische Begleitung. Tickets für diese coole Lesung gibt es von 9 bis 15 Euro. Egal für was ihr euch entscheidet, wir wünschen euch viel Spaß dabei.
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1: Und weil wir es hier so schön finden, schauen wir natürlich auch ganz genau hin, hier in der schönsten Stadt der Welt. Wiesbaden hat wirklich viel zu bieten. Unter anderem den Wasserturm in Biebrich. Das ist die absolute Empfehlung von Antenne Wiesbaden-Hörerin Susanne. Antenne Wiesbaden-Reporterin Jill Veits, du hast dir den Wasserturm ein bisschen genauer angeschaut.
2: Yes, um die 42 Meter ist er hoch, aus Ziegeln gebaut und mit seiner auffälligen Schmuckfassade sieht er ein bisschen aus wie ein kleines Schloss. Aber halt nur fast. Mitten auf der Adolfshöhe in Biebrich steht er, der Biebricher Wasserturm, ein echtes Wiesbadener Wahrzeichen tatsächlich. Gebaut wurde der Turm zwischen 1896 und 1897. Damals war Biebrich nämlich auch noch eine eigenständige Stadt. Und der Turm, der war mehr als nur praktisch. Er sollte zeigen, wie modern und fortschrittlich auch Biebrich geworden war. Bis 1923 sorgte der Wasserturm mit seinen 200 Kubikmeter großen Hochbehältern für den nötigen Wasserdruck auf der Biebricher Höhe. Und er konnte noch mehr. Ursprünglich war der Turm auch als Aussichtsturm geöffnet. Über 235 Stufen ging es hinauf, natürlich immer in Begleitung vom fachkundigen Turmwärter. Heute ist der denkmalgeschützte Turm zwar stillgelegt und auch gar nicht mehr öffentlich zugänglich, trotzdem steht er immer noch und ist und bleibt ein echter Biebricher Blickfang. Es gibt ja immer mal wieder Ideen oder Gedanken, wie man den Wasserturm heute nutzen könnte. Aktuell ist da allerdings nichts geplant. Aber trotzdem ein weiterer, besonders schöner und auch besonders spannender Ort hier bei uns in Wiesbaden.
1: Ach, schade eigentlich. Ich dachte, ich gehe heute Nachmittag mal dahin und kletter mal hoch, 42 Meter quasi über den Dächern von Wiesbaden. Danke dir, Jill. Und vielleicht habt ihr auch so eine tolle Empfehlung für uns. Dann gerne anrufen oder eine WhatsApp schreiben. Erzählt uns, wo findet ihr es am schönsten hier in und um Wiesbaden? Wo sind eure Hotspots? Beides geht unter 0611 952 69 869.
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1: Ich bin Diana Kramer. Nach mehreren Sabotageaktionen gegen die deutsche Stromversorgung läuft die Fahndung nach einem Verdächtigen. Der Mann aus dem Ruhrgebiet hatte sich in Bekennerschreiben zu den Attacken bekannt. Bundesinnenminister Alexander Dobrindt geht davon aus, dass diese Schreiben echt sind.
2: Das Wissen, was offenbart wird in diesen Schreiben, das ist eindeutiges Täterwissen. Und von daher kann man davon ausgehen, dass erstmal die Indizien dafür sprechen, dass wir es hier mit dem Täter zu tun haben. Nach aktuellem Stand muss man hier von Klimaextremismus ausgehen.
1: Auffällig sei laut Innenminister Dobrindt, dass sich alle Anschlagsorte in der Nähe von Gebieten befinden, in denen noch Braunkohle abgebaut wird. Morgen wählt Sachsen-Anhalt einen neuen Landtag. In letzten Umfragen lag die AfD weiter deutlich vor der CDU. Aktuell regiert in dem Land eine Koalition aus CDU, SPD und FDP. Dieses Bündnis wird aber allen Befragungen zufolge seine Mehrheit verlieren.
3: Bekommt Deutschland die erste AfD-geführte Landesregierung oder läuft es auf eine Minderheitsregierung unter Führung der CDU hinaus? Die AfD setzt auf eine absolute Mehrheit. Laut letzter Umfragen wird es dazu aber nicht reichen. Sie wird wohl einen Partner benötigen. Alle anderen Parteien haben eine Zusammenarbeit mit ihr aber ausgeschlossen. Bei einer Minderheitsregierung wäre die CDU unter Umständen für Mehrheiten im künftigen Landtag auch auf die Stimmen der Linken angewiesen. Die Christdemokraten schließen Koalitionen oder ähnliche Formen der Zusammenarbeit aber nicht nur mit der AfD aus, sondern auch mit den Linken. Die Suche nach einer neuen Landesregierung wird wohl sehr schwierig werden. David Riemer, Berlin.
1: Der ukrainische Präsident Zelensky hat einen Besuch von US-Vermittlern in Kiew angekündigt. Demnach werden Steve Witkoff und Jared Kushner erst Moskau besuchen und morgen dann nach Kiew reisen, sagte Zelensky in einer Videobotschaft. US-Präsident Trump bestätigte die Entsendung seiner beiden Unterhändler. Sie würden einen Vorschlag mitbringen, um den Ukraine-Krieg zu beenden, sagte Trump, ohne Details zu nennen. Und zum Fußball. Der VfB Stuttgart hat das erste Heimspiel der neuen Bundesliga-Saison souverän für sich entschieden. Die Stuttgarter besiegten im Freitagsspiel den 1. FC Köln mit 4:1.
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1: 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Parkende Autos auf den Fahrradwegen, Fahrradstraßen, die einfach im Nichts enden. Wiesbaden steht mal wieder auf dem Prüfstand. Der Fahrradklimatest steht wieder an. Alle 2 Jahre wird geschaut, wie gut und sicher kommen wir mit dem Fahrrad durch Wiesbaden. Beim letzten Test vor 2 Jahren hat Wiesbaden nicht ganz so gut abgeschnitten, sagt Caroline Deißner vom ADFC.
2: Tatsächlich sind wir ja stabil bei Note 4 als Wiesbaden im Fahrradklimatest. Das ist kein besonders gutes Ergebnis, aber viel besser als Ergebnisse in der Vergangenheit. Wiesbaden entwickelt sich, was die Infrastruktur für Fahrradfahrende angeht, stetig weiter. Es sind unheimlich viele Verbindungen und neue Radwege entstanden in den letzten Jahren. Also Radfahren ist wichtig für diese Stadt und es gibt immer mehr Menschen, die einfach in Wiesbaden aufs Rad steigen. Wir werden eine Fahrradstadt.
1: Also Note 4 ist jetzt nicht so prickelnd, aber damit sind wir im Vergleich ziemlich im Mittelfeld. Das war auch schon ganz anders. Eine Zeit lang hat unsere Stadt das Schlusslicht gebildet. Und noch was ist anders dieses Jahr. Kinder und Jugendliche bekommen ihren eigenen Fahrradklimatest und das hat auch einen ziemlich guten Grund.
2: Wenn es schon eben viele Erwachsene gibt, die sich nicht sicher fühlen auf dem Rad in Wiesbaden, dann kann man sich ja denken, dass die schwächeren Verkehrsteilnehmenden da noch viel mehr gefährdet sind. Und gerade für sie muss die Verkehrsführung intuitiv und klar sein. Es muss durchgehende, baulich getrennte Wegeverbindungen geben, damit sie eben sicher unterwegs sein können. Und die Erfahrung in anderen Städten zeigt eben, wenn man die Radinfrastruktur so gestaltet, dass die Kinder und Jugendlichen oder ältere Menschen gut Radfahren können, dann ist es für alle ein riesiger Gewinn, weil dann plötzlich alle Menschen aufs Rad steigen.
1: Der Test hilft vor allem der Stadt zu verstehen, wo besonders klemmt es denn im Radverkehr. Caroline, sag mal an, schaffen wir vielleicht dieses Jahr Note 3 im Fahrradklimatest?
2: Ja, wir sind einfach gespannt, wie die Wiesbadenerinnen und Wiesbadener das Radfahren erleben in unserer Stadt und welche Note die Stadt dieses Mal bekommt. Und damit, mit diesem Ergebnis, werden wir dann arbeiten und mit der Stadt und der Politik an Verbesserungen arbeiten. Besonders gespannt sind wir auf die Ergebnisse des Fahrradklimatests für Kinder und Jugendliche, weil das wirklich ganz neue Informationen sind, die wir da erhalten werden. Und wir freuen uns auf viele, viele Menschen, die mitmachen, um das Radfahren in Wiesbaden besser zu machen.
1: Jetzt seid ihr gefragt. Bis zum 30. November könnt ihr euch unter www.fkt.de registrieren und in 10 Minuten Wiesbaden bewerten. Wie sicher fühlt ihr euch auf dem Rad? Caroline und ihr Team beim ADFC freuen sich über jede Teilnahme, jede Stimme zählt und vielleicht bringt Wiesbaden ja eine bessere Note mit nach Hause.

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1: Bei mir heute zu Gast ist Peter Vollmer, Fachanwalt für Erbrecht und auch Notar. Gude, schön, dass du wieder da bist.
2: Ich grüße dich, Andi.
1: Was hast du denn heute für ein Thema mit dabei?
2: Heute habe ich ein wichtiges Thema, das viele Menschen betrifft, deren Abkömmlinge, Kinder, potenzielle Erben, Leistungen der Sozialhilfe beziehen, Bürgergeld oder auch andere, zum Beispiel Hilfe in besonderen Lebenslagen. Wir sprechen vom Bedürftigen- oder auch Behindertentestament. Blöder Begriff. Heißt nämlich nicht, dass der Bedürftige oder der Behinderte ein Testament macht, sondern dass diejenigen, die diesen betroffenen Personen etwas zukommen lassen wollen, dass die ein Testament machen, das die Zwecke erfüllt, nämlich dem Behinderten weiter den Sozialleistungsbezug und auch dem Bedürftigen zu gewährleisten und dass nicht etwa das Erbe dann von dem erst für seinen Lebensunterhalt verbraucht werden muss.
1: Ich wollte gerade sagen, das könnte ja passieren, dass dann auf einmal gesagt wird, ja Moment, du beziehst Sozialleistung, aber hast ja eine große Menge geerbt, dann kriegst du die Sozialleistungen gestrichen. Ne? Für einen Staat macht das natürlich ganz viel Sinn. Wie kann ich das umgehen?
2: Das ist in der Tat das Thema, um das es geht. Der Staat leistet Sozialleistungen natürlich nur nachrangig, wie man das nennt. Das heißt, man muss sein eigenes Vermögen,
1: Mini-Schonvermögen,
2: erst einmal verbrauchen. Ja. Und das wäre natürlich auch etwas, was man erbt. Der Staat wird sich freuen. Das wollen die Beteiligten in der Regel nicht. Und da greift man zu diesem Instrument, was wir schon mal kennengelernt haben, der Vor- und Nacherbfolge einer und der Testamentsvollstreckungsanordnung. Zur Vor- und Nacherbfolge übrigens kurze, kleine Blick über unseren Tellerrand, über die Grenze. In Frankreich war die Vor- und Nacherbfolge bis 2007 verboten. Da durfte man das nicht machen. In Deutschland ist dieses Medikament seit 1900 durchaus auf dem Rezeptblock des Juristen. Und in Frankreich ging es zurück auf Montesquieu, der mit dieser Weitergabe von Vermögen Vor- und Nacherbfolge das Rückgrat des Adels sah und das wollte er erbrechen. Deswegen war das bis 2007 in Frankreich verboten. Ja, krass, bei uns ist ein Tool, mit dem wir erreichen können, dass Vermögen dann zum Beispiel von einem behinderten Kind, das vielleicht selbst keine Abkömmlinge bekommen kann, dann auf ein anderes, nicht bedürftiges oder behindertes Kind übergehen kann. Und geschützt vor dem Zugriff des Staates wird das Ganze mit der Anordnung einer Testamentsvollstreckung, die man sich wie so eine Käseglocke vorstellen kann. Ja. Testamentsvollstrecker hält die Hand über das Vermögen, bedeutet, dem Bedürftigen passiert nichts. Er behält weiter die Erträge aus dem Nachlass und darüber hinaus kriegt er auch weiter seinen Sozialleistungsbezug. Das ist eine komplizierte Regelung, muss man testamentarisch treffen, ist aber ein ganz wichtiges Thema.
1: Ja, ganz wichtig, muss man ja machen. Also jeder, der das jetzt irgendwie gerade gehört hat, hat gesagt, ja, wir haben so einen Fall, haben uns auch schon drüber Gedanken gemacht. Tut euch selbst einen Gefallen, geht zu eurem Anwalt des Vertrauens und lasst euch da beraten, dass ihr definitiv auf der sicheren Seite seid.
0: So sieht's aus. 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
1: Wer kennt nicht diesen legendären Song des King of Pop, Michael Jackson? Ein Nummer-1-Hit im Jahre 1988. Im Song singt Jacko von hartnäckigen Groupies, die teilweise schon besessen sind von ihrem Idol. Eben diese Art von Fans, die ihr Leben nach dem Künstler ausrichten, ihm oder ihr hinterherreisen, auf jedes Konzert kommen und einfach über alles Bescheid wissen. So beschrieb er die Situation mal in einem Interview. Häufig wurde er auch gefragt, ob es in diesem Song um Prinzessin Diana geht. Mit ihr habe die Nummer aber nichts zu tun, versicherte Jacko immer. Allerdings erzählte er auch von einer Begegnung mit Lady Di auf einem seiner Konzerte in London. Backstage fragte sie ihn, ob er denn auch Dirty Diana singen würde. Er war überrascht und erklärte ihr, dass er den Song extra wegen ihr von der Setlist genommen habe. Lady Di bestand aber darauf, sagte, er solle die Nummer auf jeden Fall spielen. Jacko fühlte sich verständlicherweise sehr geehrt und er performte den Song natürlich nur für sie. Dirty Diana wurde zum absoluten Nummer-1-Hit in den USA und ist bis heute einer der Songs von Michael Jackson, die vor Power und Energie förmlich nur so strotzen.

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1: Ich bin Diana Kramer. Die Polizei fahndet weiter mit Hochdruck nach einem Mann, der Sabotageaktionen gegen das deutsche Stromnetz verübt haben soll. Die Vorfälle konzentrieren sich auf Nordrhein-Westfalen, Brandenburg und Sachsen. In allen drei Bundesländern wird noch Braunkohle abgebaut und verstromt.
2: Den Strom aus fossilen Brennstoffen wie Kohle zu erzeugen, sei ein Verbrechen, das unsägliches Leid nach sich ziehe. So heißt es in einem Bekennerschreiben, das die Beamten für echt halten. Die Polizei hat in der Wohnung des Verdächtigen im Ruhrgebiet Sprengstoff gefunden. Von dem 48-Jährigen fehlt aber bislang jede Spur. Der Mann hatte mit selbstgebastelten Raketen Umspannwerke beschossen, um den Strom zu kappen, ohne Erfolg. Innenminister Dobrindt spricht von Klimaterrorismus eines Einzeltäters. Thomas Bremser, Redaktion.
1: In Sachsen-Anhalt werden am Wahlwochenende mehrere tausend Menschen zu Demonstrationen und Kundgebungen erwartet. Bisher seien 12 Veranstaltungen in der Landeshauptstadt Magdeburg angemeldet, teilte die Polizei mit. Die größte findet heute auf dem Domplatz statt. Hier erwartet ein Bündnis aus Gewerkschaften und Zivilgesellschaft rund 8000 Teilnehmer. Dort findet auch der offizielle Wahlkampfabschluss der AfD statt, die in Umfragen deutlich führt. Morgen wird dann in Sachsen-Anhalt ein neuer Landtag gewählt. Jedes fünfte Unternehmen in Deutschland spürt nach eigenen Angaben Auswirkungen hybrider Bedrohungen aus dem Ausland. Darunter fallen Cyberangriffe, Desinformation, Spionage und Sabotage, teilte das Institut der deutschen Wirtschaft mit. Die Unternehmen müssten etwa den Werkschutz verbessern oder sind durch Vorfälle eingeschränkt im operativen Geschäft. Besonders größere Unternehmen würden die hybride Bedrohung spüren. Nach Branchen betrachtet nehmen Information und Kommunikation die größten Risiken wahr, gefolgt von Energie und Wasserversorgung. Zum Fußball. Der VfB Stuttgart hat in seinem ersten Heimspiel der neuen Bundesliga-Saison den ersten FC Köln klar dominiert. Die Stuttgarter gewannen mit 4:1. VfB-Neuzugang Krischa Prömel nach dem Spiel bei Sky.
3: Ist wirklich ein Traum. Heute hat alles gepasst. Wir wollten unbedingt auch eine Reaktion zeigen nach dem Bayern-Spiel und es ist uns heute gelungen.
1: Das Bundesliga-Auftaktspiel gegen Bayern München hatte Stuttgart letzte Woche 1:5 verloren.
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4: 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Und es ist einfach der perfekte Platz für uns als Familie.
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1: Erinnern ist wichtig, besonders an Menschen, die sich aktiv für die Demokratie eingesetzt haben. So wie der ehemalige Generalstaatsanwalt Fritz Bauer. In Gedenken an ihn wurde die Grünfläche am Kranzplatz in die Fritz-Bauer-Anlage umbenannt. Oberbürgermeister Gerd-Uwe Mende war auch vor Ort und sagte uns, warum er findet, dass es so wichtig ist, sich an Fritz Bauer zu erinnern.
2: Fritz Bauer war der Initiator der Auschwitz-Prozesse. Das heißt, er war die treibende Kraft dabei, dass man das nationalsozialistische Unrecht in Deutschland überhaupt aufbereitet und aufgearbeitet hat. Und damit hat er sich historische Verdienste erworben, die wirklich gerade in einer heutigen Zeit, in der unsere Demokratie ja auch sehr angefeindet wird, zu Recht erinnert werden. Wir liegen hier an der Georg-August-Zinn-Straße gegenüber der Staatskanzlei. Also das war der beste Platz, den wir uns vorstellen konnten, um Fritz Bauer zu ehren.
1: Sehr schön. Zudem erklärt Bürgermeisterin Christiane Hinninger, warum genau dieser Ort ausgewählt wurde, um Generalstaatsanwalt Fritz Bauer zu würdigen.
3: Wir sind der Auffassung, Gedenkorte, die entfalten ihre Wirkung gerade dann, wenn sie ein Teil unseres Alltags sind. Und Menschen kommen an ihnen vorbei, bleiben vielleicht stehen, lesen einen Namen oder eine Information und beginnen dann, sich mit der Geschichte dahinter zu beschäftigen. Und genau das wünschen wir uns auch hier.
1: Und wieso es generell wichtig ist, Erinnerungsstätten wie dies in Wiesbaden zu haben?
2: Also wir haben ja ganz viele Gedenkstätten schon in Wiesbaden und gerade wir haben im Rathaus die Erinnerung an die Widerstandskämpfer. Wir haben die ehemalige Rampe am Schlachthof, wo jüdische Menschen deportiert worden sind. Wir haben das Denkmal für Sinti und Roma. Also wir haben in Wiesbaden Gott sei Dank sehr viele Erinnerungsorte und ich finde, Erinnerungskultur und Erinnerungsarbeit ist eine bleibende Aufgabe. Und wir leisten heute einen neuen Beitrag dazu.
1: Sagt Oberbürgermeister Gerd-Uwe Mende, wie wir gehört haben, hat sich Fritz Bauer für die Würde des Menschen und Demokratie eingesetzt, was auch noch heute besonders wichtig ist. Das neu eingeweihte Schild ist vorerst symbolisch, denn die richtige Stele wird erst Anfang 2027 auf der Grünfläche am Kranzplatz stehen.
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1: Meine liebe Kim, schön, dass du wieder bei mir im Studio bist. Weißt du, was wir heute machen?
2: Was denn?
1: Wir quatschen mal ein bisschen über deinen Job,
2: ja,
1: würde ich sagen.
2: Sehr
1: oder
2: gerne,
1: wie wird
2: cool.
1: man denn eigentlich Immobilienmakler? Gibt es da wirklich so einen straighten Weg, wo man sagt, ja, Ausbildung, ich will das werden? Oder auch vielleicht für die Quereinsteiger oder so, wie kann ich mir das vorstellen?
2: Ja, genau, also es gibt tatsächlich zwei Möglichkeiten eigentlich. Wir bilden bei uns im Büro junge, frische Menschen aus mit einer 3-jährigen Ausbildung. Mhm. Aber es gibt auch tatsächlich die Möglichkeit, als Quereinsteiger bei uns einzusteigen mit einer intensiven Schulung in unserer eigenen VP-Schulungsakademie in Frankfurt.
1: Wenn jetzt jemand da draußen das hört und sagt sich, ja, wollte ich irgendwie auch schon immer mal machen. Wie sieht denn so der Alltag aus bei einer Ausbildung bei euch? Wie muss man sich das vorstellen?
2: Also die meisten Personen, die sich für eine Ausbildung bei uns bewerben, sind so zwischen 18 bis 22 Jahre alt. Mhm. Wir sind aber auch offen für ältere Personen, gar kein Thema. Ja. Und sie möchten meistens nach ihrem Schulabschluss direkt in die Berufswelt starten. Mhm. Dieses Jahr sind bei uns übrigens wieder 3 neue Auszubildende, die wir aufgenommen haben. Da freuen wir uns auch sehr drüber. Und die Ausbildung zum Immobilienkaufmann, Immobilienkauffrau, dauert in der Regel 3 Jahre. Mit einem Abitur kann man das Ganze auch verkürzen auf 2,5 Jahre. Mhm. Und in der Zeit werden alle wichtigen internen Aufgaben schrittweise von unseren Ausbildern, aber auch von den anderen Azubis und natürlich auch von mir vermittelt. Vor allem die Strukturen im Büro, die Unterstützung bei der Exposé-Erstellung, aber auch das Begleiten zu Foto-, Besichtigungs- und Notarterminen stehen dann auf dem Plan. Zudem gehen unsere Azubis 2-mal die Woche zur Berufsschule. Das ist die BBS3 hier in Mainz. Dort werden sie vor allem mit dem theoretischen Inhalt geschult. Mhm. Und den können sie natürlich dann auch bei uns anwenden. Das ist natürlich auch sehr, sehr schön. Und stellen wir fest, dass eine Azubi besonders fleißig ist bei uns und uns mit seiner oder ihrer Leistung überzeugt, dann steht im zweiten Lehrjahr auch eine erste Vermietung in Eigenregie an.
1: Ach, gucken wir da, cool.
2: Genau, ja. Das ist natürlich ziemlich interessant und auch sehr spannend für die Auszubildenden. Und manche Auszubildende durften auch während der Ausbildung schon einen Verkauf leiten, gemeinsam mit einem anderen Makler oder mir.
1: Gucken wir da richtig ins Zeug gelegt. Aber ich habe es am Anfang eben schon gesagt, wie sieht denn das aus, wenn ich jetzt sage, ach so Immobilie, konnte ich mir schon immer vorstellen, habe ich ein Interesse dran, sagst du, nee, du bist viel zu alt, Andi, macht überhaupt keinen Sinn. Wie ist denn das bei Quereinsteigern? Müssen die dann auch wieder in die Berufsschule und sitzen dann auf einmal nur mit welchen zusammen, die vielleicht 20 Jahre jünger sind?
2: Kann man machen, muss man aber nicht.
1: Erzähl.
2: Genau. Also nein, wir haben tatsächlich auch viele Quereinsteiger in der Branche, die natürlich meistens schon mehrere Jahre oder Jahrzehnte berufliche Erfahrung in anderen Bereichen gesammelt haben und sich natürlich auch schon mit diesen wirtschaftlichen Prozessen auskennen. Ja? Mhm. Und bevor sich ein neuer Kollege aber Immobilienmakler nennen darf, bei uns muss er zunächst einen IHK anerkannten Abschluss erwerben. Und das ist machbar durch einen 3-wöchigen Intensivkurs in der Schulungsakademie unserer Frankfurter Zentrale. Dort werden vor Ort, aber auch online, alle wichtigen Vorgehensweisen, Berechnungsmethoden und rechtlich relevanten Themen besprochen. Und die jeweiligen Personen werden auf die Prüfung vorbereitet. Und der Abschlusstest ist dann von der IHK Darmstadt anerkannt und ermöglicht nach Bestehen die Anforderungen des sogenannten 34C zur Ausübung der Maklertätigkeit.
1: Und dann könnte ich direkt loslegen oder wie?
2: Ja, also prinzipiell schon. Ich würde es dir zutrauen, Andi.
1: Creme.
2: Genau. Creme. Aber also in der Schulung werden natürlich theoretische Inhalte besprochen. Und natürlich ist es schon nochmal was anderes, wenn man das erste Mal dann Kontakt zu einem Eigentümer aufnimmt oder wenn man sich am Telefon vorstellt,
1: ja,
2: obwohl
1: klar,
2: da hättest du wahrscheinlich keine Probleme. Oder beim ersten Termin zu vereinbaren oder auch eine erste Bewertung zu erstellen. Das bedeutet, da nehme ich natürlich auch gerne, ich sag mal, die Neuen an die Hand und zeige ihnen die Abläufe und begleite sie auch zu den ersten Terminen. Und nach ein paar Wochen ist dann hoffentlich der erste Auftrag generiert und die Arbeit kann richtig starten.
1: Könnte man als Gag eigentlich mal machen, so 4 Wochen, so genau. Social Media begleitet irgendwie, wie mache ich, schaffe ich es oder schafft es nicht?
2: Ja,
1: das machen wir für einen guten Zweck.
2: Das wäre
1: eigentlich mal eine super Idee.
2: Ja, also ich glaube, die Mainzer wären begeistert, wenn du mit dabei wärst.
1: Was ich, oder dann beleidigt, wenn sie dann die Wohnung nicht kriegen.
2: Ja,
1: warum musst du mir nicht geben? Weißt du? Nee, da lehne ich mich dann doch lieber raus.
2: Genau.
1: Aber ich wünsche in diesem Fall natürlich auch allen neuen Azubis und vor allem allen möglichen neuen Maklern bei euch ganz, ganz viel Erfolg. Vielen Dank, dass
2: Dankeschön.
1: Du mich da aufgeklärt hast.
2: Sehr gerne.
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1: Ich bin Diana Kramer. In Sachsen-Anhalt liegt die AfD vor der Landtagswahl morgen in Umfragen weiter klar vorn. Sie will unter anderem auch die allgemeine Schulpflicht abschaffen. Bundesbildungsministerin Karin Prien ist strikt dagegen. Das wäre gesellschaftspolitisch eine Katastrophe, sagte die CDU-Politikerin der dpa.
2: Eltern sollten nach dem Willen der AfD das Recht haben, Kinder zu Hause zu unterrichten. Die müssten dann zweimal im Jahr eine zentrale Prüfung ablegen. Die Bundesbildungsministerin hält das für falsch. Kinder bräuchten Kontakte zu anderen Kindern, auch aus anderen Milieus. Die Menschen bewegten sich ohnehin schon viel zu viel nur in ihren Blasen. Prien kann sich stattdessen ein verpflichtendes Kita-Jahr vor der Schule vorstellen, vor allem für Kinder mit besonderem Förderbedarf. Thomas Bremser, Nachrichtenredaktion.
1: Nach mehreren Sabotageaktionen gegen die deutsche Stromversorgung läuft die Fahndung nach einem Verdächtigen. Der Mann aus dem Ruhrgebiet hatte sich in Bekennerschreiben zu den Attacken bekannt. Bundesinnenminister Alexander Dobrindt geht davon aus, dass diese Schreiben auch echt sind.
3: Das Wissen, was offenbart wird in diesen Schreiben, das ist eindeutiges Täterwissen. Und von daher kann man davon ausgehen, dass erstmal die Indizien dafür sprechen, dass wir es hier mit dem Täter zu tun haben. Nach aktuellem Stand muss man hier von Klimaextremismus ausgehen.
1: Auffällig sei laut Innenminister Dobrindt, dass sich alle Anschlagsorte in der Nähe von Gebieten befinden, in denen noch Braunkohle abgebaut wird. In die Verhandlungen über ein Ende des Ukraine-Kriegs könnte unter Vermittlung der USA wieder Bewegung kommen. Der ukrainische Präsident Zelensky kündigte einen Besuch des US-Sondergesandten Steve Witkoff und des Schwiegersohns von Präsident Donald Trump, Jared Kushner, an diesem Wochenende an. Beide würden zunächst nach Moskau und morgen dann erstmals überhaupt nach Kiew reisen, sagte Zelensky. Laut Trump hätten seine Unterhändler einen Vorschlag dabei, um den Ukraine-Krieg zu beenden. Details nannte er nicht. Zum Fußball. Der VfB Stuttgart hat das erste Heimspiel der neuen Bundesliga-Saison souverän für sich entschieden. Die Stuttgarter besiegten Köln mit 4:1.
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5: Hallo und guten Tag. Mein Lieblingsort in Wiesbaden liegt in Schierstein am Hafen und im Yachtcafé. Und ein Bummel um den Hafen. Das ist der beste Platz in Wiesbaden. Na dann.

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1: 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Es geht wieder los. Die Temperaturen fallen langsam und es wird von Tag zu Tag dunkler. Der Herbst steht vor der Tür, herzlich willkommen. Aber ehrlicherweise hat auch der Herbst seinen eigenen Charme. Bunte Blätter an den Bäumen, einkuscheln in der Decke auf der Couch. Und was auch nicht in Wiesbaden wegzudenken ist, das Maislabyrinth und die Kürbiserlebniswelt bei Pauls Bauernhof. Und Rainer und sein Team haben wie jedes Jahr ein richtig cooles Motto ausgearbeitet. Rainer, Paul, wie kamt ihr denn auf das Motto?
2: Also wir haben immer verschiedene Ideen, die wir entwickeln und nachher machen wir so ein Brainstorming, was könnte jetzt so ein Motto sein. Und wir kamen auf Zirkus, weil Zirkus halt unheimlich gut auch geeignet ist. Ein sehr breites Thema, ist auch für Kinder ein sehr interessantes Thema. So hat sich das quasi entwickelt, dass Zirkus dann der Favorit geworden ist.
1: Naja, mit Kürbissen kann man vielleicht auch schön jonglieren. Seit diesem Wochenende gibt es Kürbisse in allen Formen und Farben zu bestaunen und auch 16 riesengroße Figuren. Natürlich ganz aus Kürbis. Sag mal, Rainer, wie entstehen diese Figuren denn?
2: Das ist ja ein Drahtgeflecht, wo wir die Kürbisse anbringen. Das heißt, wir müssen in jeden Stiel von einem Kürbis müssen wir ein Loch reinbohren, einen Kabelbinder reinmachen, um die nachher auch an den Gestellen befestigen zu können. Also wir haben jetzt mit 10 Mitarbeitern haben wir 3,5 Wochen aufgebaut dieses Jahr und sind jetzt eigentlich seit letzter Woche Freitag sind wir mit dem Aufbau fertig.
1: Und die ganze Arbeit hat sich auf jeden Fall gelohnt. Die Besucher sind happy.
2: Ja, also ich habe schon sehr, sehr viel Positives gehört. Wir haben dieses Jahr das Feld ein bisschen anders aufgeteilt und viele sind begeistert davon, dass es viele Ecken gibt und man nicht auf einen Blick alles sehen kann, sondern man muss einen schönen Rundweg kann man gehen und kann hinter jeder Ecke noch etwas Neues, was Interessantes finden.
1: Pauls Bauernhof fährt wieder richtig auf. Ab jetzt Kürbisse, soweit das Auge reicht. Und Achtung, da bekommt man direkt schon richtig Hunger. Dazu gibt's Kürbispommes, Kürbiswaffel, Kürbissecco, Pumpkin Spice Latte. Und wenn ihr nach eurem Besuch noch immer Lust auf Kürbis habt, dann gibt's auch ganz viele Kürbisse zum Mitnehmen im Shop. Besuch lohnt sich da auf jeden Fall.
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1: Sich zum Kaffeeklatsch treffen, genau das macht das Klatschfest. Das Kaffeeklatsch bietet euch von 13 bis 22 Uhr ein vielfältiges Programm an. Von Live-Musik und Mitmachaktionen und natürlich leckerem Essen ist alles dabei. Perfekt, um sich auszutauschen oder neue Leute kennenzulernen. Das Hessische Staatstheater zeigt heute Mozarts beliebte Oper Die Zauberflöte. Die märchenhafte Geschichte von Prinz Tamino und Pamina begeistert groß und klein. Ein musikalisches Abenteuer voller Magie und Liebe. Los geht's um 18 Uhr und Karten bekommt ihr ab 16 Euro. Da die Oper recht lang ist, gibt's auch eine Pause. Keine Sorge. Für alle Irlandliebhaber gibt's eine literarische Reise genau dorthin. Denn das Literaturhaus Villa Clementine lädt mit Autor Ronan Heshin ein mit seinem Roman Panem. Dieser handelt nur am Rande von Fußball, sondern eigentlich von den Möglichkeiten der Liebe. Wenn man denn den Mut hat, sich zu öffnen. Für die passende Atmosphäre sorgt musikalische Begleitung. Tickets für diese coole Lesung gibt's von 9 bis 15 Euro. Egal für was ihr euch entscheidet, wir wünschen euch viel Spaß dabei.
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1: Und wir sagen Danke an Antenne Wiesbaden-Hörer Lennart. Er hört uns täglich aus dem schönen Taunusstein und hat uns seinen schönsten oder auch lehrreichen Ort rübergeschickt. Antenne Wiesbaden-Reporterin Jill hat sich das natürlich nicht zweimal sagen lassen. Lehrreich und schön, geht das?
2: Ja, und hier kann man richtig was lernen. Auf dem Naturlehrpfad in Taunusstein. Genauer gesagt in Taunusstein-Seitzenhahn. Der FVV Seitzenhahn hat den Pfad 2011 eröffnet. Der Verein setzt sich seit 1974 für Heimatkunde und die Natur rund um Seitzenhahn ein. Der Lehrpfad verläuft am Nordhang der Hohen Wurzel entlang der Waldfeldgrenze und ist gleichzeitig Teil des Seitzenhahner Rundwanderwegs. Unterwegs gibt es verschiedene Infotafeln, auf denen heimische Tiere, Pflanzen und auch Lebensräume erklärt werden. Besonders für Kinder gibt es dabei so spannende Fragen nach dem Motto: Wusstest du schon das? Und dazu kommen dann mehrere Bänke und eine Schutzhütte. Perfekt für eine kleine Pause auch mal zwischendurch. Und gerade weil Wald und Felder hier direkt aufeinandertreffen, gibt es unterwegs einiges zu entdecken. Man kann also nicht nur die Landschaft genießen, sondern bekommt auch gleichzeitig einen Einblick in die heimische Tier- und Pflanzenwelt. Und es zeigt wieder ganz toll, was mit viel Engagement für die Stadt entstehen kann. Superschöner Ort also und auch definitiv ein Besuch wert.
1: Danke, Jill. Unser Rhein-Main-Gebiet hat wirklich was zu bieten. Wenn du auch einen schönen Ort hast, dann mach's wie Antenne Wiesbaden-Hörer Lennart. Greif zum Telefon und ruf uns einfach an unter 0611 952 69 869.
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0: Die Polizei fahndet weiter mit Hochdruck nach einem Mann, der Sabotageaktionen gegen das Stromnetz verübt haben soll. Die Vorfälle konzentrieren sich auf Orte in NRW, Brandenburg und Sachsen, wo Braunkohle noch abgebaut und verstromt wird.
1: Den Strom aus fossilen Brennstoffen wie Kohle zu erzeugen, sei ein Verbrechen, das unsägliches Leid nach sich ziehe. So heißt es in einem Bekennerschreiben, das die Beamten für echt halten. Die Polizei hat in der Wohnung des Verdächtigen im Ruhrgebiet Sprengstoff gefunden. Von dem 48-Jährigen fehlt aber bislang jede Spur. Der Mann hatte mit selbstgebastelten Raketen Umspannwerke beschossen, um den Strom zu kappen. Innenminister Dobrindt spricht von Klimaterrorismus eines Einzeltäters. Thomas Bremser, Redaktion.
0: In Sachsen-Anhalt werden am Tag vor der Landtagswahl heute mehrere tausend Menschen zu Demonstrationen und Kundgebungen erwartet. Laut Polizei sind Veranstaltungen in der Landeshauptstadt Magdeburg und in Halle angemeldet. Die größte findet auf dem Domplatz in Magdeburg statt. Dort findet auch der offizielle Wahlkampfabschluss der AfD statt, die in Umfragen deutlich vor der CDU führt. Die USA wollen einen neuen Versuch starten, im Ukraine-Krieg zu vermitteln. US-Präsident Donald Trump hat den US-Sondergesandten Steve Witkoff und seinen Schwiegersohn Jared Kushner nach Russland geschickt. Dort wollen sie heute Gespräche führen, morgen dann in Kiew.
2: In Moskau waren die Unterhändler schon 9-mal. Nach Kiew kommen sie zum 1. Mal. Das zeigt die Prioritäten der Amerikaner. Die Reise hat bestimmt auch mit den Wahlen in den USA im November zu tun. Dabei steht Trump unter Druck. In Moskau und Kiew sind die Erwartungen gering. Die Zeichen stehen eher auf Fortsetzung der Kämpfe auch im Winter. Russland versucht, die Ukraine durch Bomben auf die Infrastruktur gefügig zu machen. Die Ukraine will mit Angriffen auf Russland die Kriegsmüdigkeit der Bevölkerung verstärken. Friedemann Kohler, Redaktion.
0: Zum Fußball. Zum ersten Mal nach 3 Jahren ist der FC Bayern heute wieder in einem Bundesligaspiel zu Gast auf Schalke. Nach Medienberichten wieder mit Jamal Musiala im Kader. Zuvor spielt Borussia Dortmund auswärts gegen Hoffenheim und RB Leipzig in Bremen. Ebenfalls am Nachmittag will Leverkusen gegen Union Berlin den ersten Saisonsieg feiern, nachdem der Auftakt bei Neuling Elversberg missglückte. Die Saarländer bestreiten ihr erstes Erstliga-Auswärtsspiel gegen Gladbach. Und Mitaufsteiger Paderborn empfängt Freiburg.
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1: Content, das ist ja ganz, ganz wichtig. Wie kriege ich denn eigentlich Ideen für guten Content?
2: Ja, das ist immer eigentlich die größte Herausforderung. Aber eigentlich ist es ganz simpel. Und zwar ist es erstmal nur aufmerksam zu sein. Mhm. Ich würde immer schauen, okay, in deinem Umkreis, deine Freunde, was fragen die dich dann für Fragen über dein Produkt, über deine Dienstleistung generell, was machst du denn? Nicht nur deine Freunde, sondern deine Familie, aber auch deine Kunden. Was findest du in Kommentarspalten, was findest du auf Webseiten? Und diese Content-Ideen würde ich untergliedern in verschiedenen Themen. Wie zum Beispiel bei einem Fitnesscoach würde ich sagen, Mindset, Ernährung und die richtigen Übungen auszuführen. Na, das sind drei gute Themen, für die du auf jeden Fall bekannt sein könntest.
1: Ja.
2: Und unter diesen Themen würde ich mir dann diese Probleme, die du von den Fragen gestellt bekommst, entweder Problem oder Wunschzustand, auf die würde ich eingehen und in deinen Content, also in den Videos, beantworten.
1: Mhm. Und dann mache ich ein Video. Das ist natürlich die nächste wichtige Frage. Wie ist denn dann im besten Fall so ein gutes Video aufgebaut?
2: Ja, also in der Regel, die Plattformen sind ja darauf spezialisiert, dass du die Leute, also die Zuschauer, so lange wie möglich auf den Plattformen hältst. Mhm. Das heißt, die Videos sollten am besten bis zum Ende angeschaut werden. Wie schafft man das? Am Anfang des Videos, das nennt sich Hook, und da solltest du auf jeden Fall schon mal die Leute reinziehen, also Aufmerksamkeit schaffen. Das machst du in der Regel, indem du eine Aussage oder eine Frage stellst, die eine Emotion erweckt. Sagen wir mal Neugier. Na? Ein Beispiel dafür ist es zum Beispiel, dass du sagst, 90% der Unternehmen machen diesen Fehler auf Social Media, den erkläre ich dir jetzt. Mhm. Dann fängst du an, gehst erstmal in das Problem ein. Also was machen denn die meisten Unternehmen für Fehler? Und dann gehst du auf deine eigene Perspektive ein. Du positionierst dich in diesem Video als Expertin. Mhm. Und dann schließt du das Video am besten immer noch mit einer Schlussfrage ab. Das heißt, damit die Leute, das nennt man Call to Action, auch wissen, was sie nach dem Video machen sollen.
1: Was hältst du von erstmal vorstellen und die Leute begrüßen?
2: Nee, das auf gar keinen Fall. Da sind die Leute direkt weg.
1: Ja.
2: Mach das nicht. Die Leute wollen direkt wissen, was es sich in dem Video handelt. Und das zieht einfach nicht mehr.
1: Okay, jetzt bin ich in Sachen Social Media und Content machen komplett Neuland für mich. Was brauche ich denn für eine Standardausrüstung? Reicht mir dann Handy?
2: Ja, auf jeden Fall. Also ein gutes Handy, sagen wir mal, ich bin Fan von Apple. Mhm. Das reicht auf jeden Fall aus. Ein Mikrofon wäre noch toll und am besten noch ein Stativ. Aber mach dir nicht so viel Gedanken darüber, alles perfekt zu haben. Fang erstmal an, stell das Handy auf und dann geht's ab.
1: Einfach mal machen. So, und wenn ich jetzt ein bisschen mehr in die Tiefe gehen will und noch mehr Infos rund ums Thema Content brauche, wo kriege ich die?
2: Genau, bei mir.
1: Sehr gut.
2: Schau am besten bei mir vorbei, Lisas Creative Studio. Da kannst du mir jederzeit schreiben.
1: Genau, so machen wir es. Danke, Lisa, dass du uns so ein bisschen mitgenommen hast auf eine kleine Content-Reise.
2: Ganz, ganz lieben Dank dir.
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1: Bei mir heute zu Gast ist Peter Vollmer, Fachanwalt für Erbrecht und auch Notar. Gude, schön, dass du wieder da bist.
2: Ich grüße dich, Andi.
1: Was hast du heute für ein Thema mit dabei?
2: Heute habe ich ein wichtiges Thema, das viele Menschen betrifft, deren Abkömmlinge, Kinder, potenzielle Erben, Leistungen der Sozialhilfe beziehen, Bürgergeld oder auch andere, zum Beispiel Hilfe in besonderen Lebenslagen. Wir sprechen vom Bedürftigen- oder auch Behindertentestament. Blöder Begriff. Heißt nämlich nicht, dass der Bedürftige oder der Behinderte ein Testament macht, sondern dass diejenigen, die diesen betroffenen Personen etwas zukommen lassen wollen, dass die ein Testament machen, das die Zwecke erfüllt, nämlich dem Behinderten weiter den Sozialleistungsbezug und auch dem Bedürftigen zu gewährleisten und dass nicht etwa das Erbe dann von dem erst für seinen Lebensunterhalt verbraucht werden muss.
1: Ich wollte gerade sagen, das könnte ja passieren, dass dann auf einmal gesagt wird, ja Moment, du beziehst Sozialleistungen, aber hast ja eine große Menge geerbt, dann kriegst du die Sozialleistungen gestrichen. Ne? Für einen Staat macht das natürlich ganz viel Sinn. Wie kann ich das umgehen?
2: Das ist in der Tat das Thema, um das es geht. Der Staat leistet Sozialleistungen natürlich nur nachrangig, wie man das nennt. Das heißt, man muss sein eigenes Vermögen,
1: Mini-Schonvermögen,
2: erst einmal verbrauchen. Ja. Und das wäre natürlich auch etwas, was man erbt. Der Staat wird sich freuen. Das wollen die Beteiligten in der Regel nicht. Und da greift man zu diesem Instrument, was wir schon mal kennengelernt haben, der Vor- und Nacherbfolge einerseits und der Testamentsvollstreckungsanordnung. Zur Vor- und Nacherbfolge übrigens kurze, kleine Blick über unseren Tellerrand, über die Grenze. In Frankreich war die Vor- und Nacherbfolge bis 2007 verboten. Da durfte man das nicht machen. In Deutschland ist dieses Medikament seit 1900 durchaus auf dem Rezeptblock des Juristen. Und in Frankreich ging es zurück auf Montesquieu, der mit dieser Weitergabe von Vermögen Vor- und Nacherbfolge das Rückgrat des Adels sah und das wollte er brechen. Deswegen war das bis 2007 in Frankreich verboten. Ja, krass, bei uns ist ein Tool, mit dem wir erreichen können, dass Vermögen dann zum Beispiel von einem behinderten Kind, das vielleicht selbst keine Abkömmlinge bekommen kann, dann auf ein anderes, nicht bedürftiges oder behindertes Kind übergehen kann. Und geschützt vor dem Zugriff des Staates wird das Ganze mit der Anordnung einer Testamentsvollstreckung, die man sich wie so eine Käseglocke vorstellen kann.
1: Ja.
2: Testamentsvollstrecker hält die Hand über das Vermögen, bedeutet, dem Bedürftigen passiert nichts. Er behält weiter die Erträge aus dem Nachlass und darüber hinaus kriegt er auch weiter seinen Sozialleistungsbezug. Das ist eine komplizierte Regelung, muss man testamentarisch treffen, ist aber ein ganz wichtiges Thema.
1: Ja, ganz wichtig, muss man ja machen. Also jeder, der das jetzt irgendwie gerade gehört hat, hat gesagt, ja, wir haben so einen Fall, haben uns auch schon drüber Gedanken gemacht. Tut euch selbst einen Gefallen, geht zu eurem Anwalt des Vertrauens und lasst euch da beraten, dass ihr definitiv auf der sicheren Seite seid.
2: So sieht's aus.
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1: Ich bin Diana Kramer. Morgen wird in Sachsen-Anhalt ein neuer Landtag gewählt. In letzten Umfragen liegt die AfD weiter deutlich vor der CDU.
2: Bekommt Deutschland

0: schließen Koalitionen oder ähnliche Formen der Zusammenarbeit aber nicht nur mit der AfD aus, sondern auch mit den Linken. Die Suche nach einer neuen Landesregierung wird wohl sehr schwierig werden. David Riemer, Berlin.
1: Die Polizei fahndet weiter mit Hochdruck nach einem Mann, der mehrere Sabotageaktionen gegen das deutsche Stromnetz verübt haben soll. In zwei Bekennerschreiben soll er Stromerzeugung aus fossilen Brennstoffen als Verbrechen bezeichnet haben. NRW-Innenminister Herbert Reul.
2: Nicht die Stromerzeugung aus fossilen Brennstoffen ist ein Verbrechen, sondern kritische Infrastruktur angreifen ist ein Verbrechen. Wer solche Taten plant, ärgert nicht die da oben, sondern die kleinen Leute. Das Licht in den Wohnzimmern, die Lungenmaschine auf der Intensivstation, die Ampel an der Kreuzung. Wer im Namen des Klimas Krankenhäuser vom Netz nimmt, rettet nichts. Ihr gefährdet Leben.
1: Laut NRW-Innenminister Reul war in der Wohnung des 48-jährigen Tatverdächtigen im Ruhrgebiet Sprengstoff gefunden worden. Von ihm selbst fehlt weiter jede Spur. Das Wasserdefizit in Deutschland und Europa hat sich in den vergangenen Monaten weiter verschlimmert. Das geht aus Untersuchungen des Potsdamer Helmholtz-Zentrums für Geoforschung mit der NASA und dem Deutschen Zentrum für Luft- und Raumfahrt hervor. Man befürchte, dass sich der Wasserspeicher bis Ende des Jahres nicht mehr erholen werde, selbst wenn im Herbst mehr Regen als üblich fallen sollte, so die Forscher. Der Schauspieler Michael Mendl ist tot. Er starb im Alter von 82 Jahren, bestätigte seine Agentin der dpa. Mendl spielte in Kinofilmen wie Der Untergang und Barfuß. Er war in unzähligen TV-Filmen und in der Netflix-Serie Dark zu sehen. Die Darstellung von Altkanzler Willy Brandt im Zweiteiler Im Schatten der Macht bezeichnete Mendl selbst als Rolle seines Lebens. Er hinterlässt seine Lebenspartnerin und drei erwachsene Kinder.
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1: Bestimmt kennt ihr auch noch diese Nummer hier von den Fugees. Killing Me Softly. Ganze 8 Wochen lang war der Song ein Nummer 1 Hit bei uns in Deutschland und die Fugees bekamen sogar zweifach Platin dafür. Ebenfalls auf Platz 1 ging die Scheibe in Österreich, in der Schweiz und auch in Großbritannien. Sämtliche Radiosender spielten die Nummer rauf und runter. Auch wenn das Original des Songs nicht aus den 90ern, sondern noch ein bisschen älter ist. Killing Me Softly with His Song wurde nämlich ursprünglich 1973 durch Sängerin Roberta Flack zu einem weltweiten Hit. Lauryn Hills unfassbar schöne soulige Stimme aber schaffte es gemeinsam mit den Fugees, die Nummer über 20 Jahre später noch einmal richtig groß rauszubringen. Dabei wollten die Fugees auch den Songtext abändern. Der Plan: aus Killing Me Softly wollten sie Killing Him Softly machen, mit dem Ziel, dadurch Themen wie Armut und Drogenmissbrauch anzusprechen. Die Songwriter des Originals waren aber eher nicht so davon begeistert und verpassten dieser Idee leider eine Absage. Für die Fugees dennoch kein Grund, das Ding nicht zu veröffentlichen. Gott sei Dank, kann man heute sagen, denn so schön wie das Original auch war, die wesentlich bekanntere Version ist doch diese hier, gesungen von R&B-Legende Lauryn Hill. Die Fugees mit Killing Me Softly.

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1: Bei mir zu Gast im Studio ist natürlich Ernst Rudolf. Gute, mein Lieber, schön, dass du wieder da bist.
2: Hallo.
1: Wir kümmern uns wieder um viele schöne Finanzthemen. Und da gibt es ja auch Begriffe, mit denen du ja täglich zu tun hast, ist dein täglich Brot. Aber viele sagen dann, was ist denn das für ein Begriff? Und jetzt kommen wir zu so einem, und zwar das sogenannte Klumpenrisiko. Für mich auch tatsächlich komplette Neuheit. Erzähl mir mehr davon. Was hat es damit auf sich und was müssen wir da beachten?
2: Also Klumpenrisiko, das ist sehr vielfältig. Aber ja. Man kann sich das gut vorstellen. Viele unserer Kunden kommen mit einem Klumpenrisiko im Immobilienbereich zum Beispiel.
1: Ja, ja.
2: Das heißt, eine eigengenutzte Immobilie und dann noch 2, 3 fremdgenutzte Immobilien, also vermietete Immobilien.
1: Mhm, ja.
2: So, ansonsten ist kaum Vermögen da, liquides Vermögen so gut wie gar nicht.
1: Okay,
2: und ansonsten
1: also
2: sind auch nur Einkommen da.
1: In diesen Immobilien alles drin, weil man gedacht hat, da investiere ich rein und sichere da vielleicht meine Rente mit oder, ne?
2: Ja. Genau. Und das gibt einem so ein bisschen gutes Gefühl, Sicherheit und Immobilie kann man greifen. Mhm. Aber Achtung, ich gebe einfach mal ein Beispiel. Da war jemand da, der hatte auch eine eigengenutzte Immobilie und dann einfach noch 4 Immobilien gekauft.
1: Mhm.
2: Oftmals sind diese Immobilien ja gehebelt über Kredite, weil man das Geld ja nicht bar hat.
1: Genau, richtig.
2: Muss also, man einfach sehen. Das heißt, ich kaufe eine Vernetzung zwischen Kredit und Immobilie.
1: Genau, ja, ja.
2: Und habe aber auf der anderen Seite kein Kapital, weil mein ganzes Kapital ist draufgegangen für die Nebenkosten.
1: Ja, ach so, ja.
2: Okay, so, dass die Reserven sind ja oftmals gar nicht da.
1: Mhm.
2: So, und jetzt passiert irgendwas am Beruf, es passiert irgendwas an der Steuergesetzgebung, es passiert irgendetwas im Immobilienbereich, Rezession, das heißt, der ein oder andere Mieter fällt vielleicht aus. Oder wie es jetzt zum Beispiel passiert ist, Zinsverschreibungen laufen aus und werden angehoben von 1% auf 3,5% oder 4%. Und schon hat dieser Mensch ein riesiges Problem.
1: Das kann ja an die Existenz gehen dann, ne?
2: Also finanziell. Und das geht an die Existenz. Also in dem Fall war es wirklich so, er musste in die Insolvenz gehen.
1: Okay, also Privatinsolvenz dann?
2: Privatinsolvenz oder? Bei Einkünften von 600.000 Euro. Das klingt eigentlich schon irre.
1: Ja, ja.
2: Aber es war so. Das heißt, dieser Mensch hat einfach zu wenig Wissen gehabt im Bereich Immobilien.
1: Ja.
2: Zu wenig Wissen gehabt, wie man Kredite aufnimmt,
1: ja,
2: wie die Vertragsgestaltung sein muss.
1: Was ist denn dann dein Tipp an der Stelle?
2: Also der Tipp ist ganz einfach die Streuung. Die Streuung in verschiedenste Assetklassen.
1: Mhm.
2: Das heißt, er hätte niemals 5 Immobilien kaufen dürfen.
1: Mhm.
2: Das heißt, er hat ein eingenutztes Objekt.
1: Mhm.
2: Der kann vielleicht eine Immobilie dazu kaufen, vielleicht auch 2.
1: Mhm.
2: Und die müssen aber richtig finanziert sein. Aber auf der anderen Seite her müssen liquide Vermögenswerte da sein, um irgendwelche Problematiken jederzeit auffangen zu können.
1: Genau, richtig. Ja, ja.
2: Das heißt, auch wenn bei der einen oder anderen Immobilie was zu renovieren ist, wenn ich von der Bank keinen Kredit mehr bekomme, dann kann ich nichts mehr machen. Energetische Sanierung und so weiter.
1: Genau, ja.
2: Das heißt, mir fehlen die Reserven.
1: Umso wichtiger ist es eben, sich vorher gescheit beraten zu lassen. Macht das bitte, wenn ihr in diesem Thema unterwegs seid. Vielen Dank dir.
2: Bitteschön.
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1: Ich bin Diana Kramer. In Sachsen-Anhalt liegt die AfD vor der Landtagswahl morgen in Umfragen weiter klar vorn. Sie will unter anderem auch die allgemeine Schulpflicht abschaffen. Für Bundesbildungsministerin Karin Prien wäre das gesellschaftspolitisch eine Katastrophe, das sagte sie der dpa.
2: Eltern sollten nach dem Willen der AfD das Recht haben, Kinder zu Hause zu unterrichten. Die müssten dann zweimal im Jahr eine zentrale Prüfung ablegen. Die Bundesbildungsministerin hält das für falsch. Kinder bräuchten Kontakte zu anderen Kindern, auch aus anderen Milieus. Die Menschen bewegten sich ohnehin schon viel zu viel nur in ihren Blasen. Prien kann sich stattdessen ein verpflichtendes Kita-Jahr vor der Schule vorstellen, vor allem für Kinder mit besonderem Förderbedarf. Thomas Bremser, Redaktion.

0: ermitteln. US-Präsident Donald Trump hat den US-Sondergesandten Steve Witkoff und seinen Schwiegersohn Jared Kushner nach Russland geschickt. Dort wollen sie heute Gespräche führen, morgen dann in Kiew.
1: In Moskau waren die Unterhändler schon 9-mal, nach Kiew kommen sie zum 1. Mal. Das zeigt die Prioritäten der Amerikaner. In Moskau und Kiew sind die Erwartungen gering. Die Zeichen stehen eher auf Fortsetzung der Kämpfe auch im Winter. Russland versucht, die Ukraine durch Bomben auf die Infrastruktur gefügig zu machen. Die Ukraine will mit Angriffen auf Russland die Kriegsmüdigkeit der Bevölkerung verstärken. Friedemann Kohler, Redaktion.
0: Zum Fußball. Zum 1. Mal nach 3 Jahren ist der FC Bayern heute wieder in einem Bundesligaspiel zu Gast auf Schalke. Nach Medienberichten wieder mit Jamal Musiala im Kader. Anstoß ist um 18.30 Uhr. Am Nachmittag spielt Borussia Dortmund auswärts gegen Hoffenheim und RB Leipzig in Bremen. Leverkusen will gegen Union Berlin den ersten Saisonsieg feiern, nachdem der Auftakt bei Neuling Elversberg daneben ging. Die Saarländer bestreiten ihr erstes Erstliga-Auswärtsspiel gegen Gladbach. Und Mitaufsteiger Paderborn empfängt Freiburg.
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1: So langsam aber sicher geht da tatsächlich los, der Herbst. Und Herbst heißt ja immer auch Bücherzeit, ne? Laura Busche, Gründerin von Miss Confidence und Autorin hier aus Wiesbaden, hat ihr zweites Buch fertig. Für eine Emanze bist du ganz schön hübsch, so heißt es, erscheint in 6 Wochen und befasst sich mit Rollenbildern und der Macht von Sprache. Bestimmte Rollenbilder können in unserem Sprachgebrauch nämlich versteckt sein, aber teilweise auch ganz unbeabsichtigt, sagt uns Laura im Interview.
2: Sprache formt Realität und ich glaube einfach, dass sehr, sehr vieles heutzutage subtil wirkt, ohne dass wir wirklich auch merken, dass es wirkt. Wenn wir uns bewusster darüber werden und auch genauer hinhören bzw. hinschauen, dann merken wir erst, was war das bitte für ein Satz und wie meint man das genau? Ja, auch Gendern ist eine Art, Sprache so einzusetzen, um zu sagen, ich forme dadurch Realität.
1: Und allein der Buchtitel ist ja auch schon ganz schön provokant. Für eine Emanze bist du ganz schön hübsch. Wie bist du denn da drauf gekommen eigentlich?
2: Ich habe ihn selbst gehört. Oh. Ich habe auch mit vielen Frauen inzwischen gesprochen, die ihn auch schon mal gehört haben. Ich bin mit vielen Sätzen aus diesem Buch, die das Patriarchat ja am Leben halten, so heißt der Untertitel, auch nicht alleine. Und aus diesem Grund habe ich auch gedacht und bin an meinen Verlag angetreten, das könnte ein zweites Buch werden und vor allem kann dieser Satz der Titel werden.
1: Ja, und ist es dann auch geworden. In 6 Wochen kommt das Buch dann raus. Aber ganz, ganz wichtige Frage, für wen ist denn dieses Buch jetzt eigentlich was?
2: Für Frauen, aber super gerne für alle, die sich angesprochen fühlen, ganz wichtig. Und ich habe auch von meinem ersten Buch Rückmeldungen von Männern bekommen, im Sinne von so, hey, jetzt wird mir einfach erstmal bewusster, in welcher Lebensrealität eigentlich dann auch Frauen leben. Und ich glaube, das ist so wichtig, dass wir uns bemühen und auch Interesse daran zeigen, die anderen zu verstehen, auch Beweggründe zu verstehen, verstehen zu wollen, um dann einfach auch viel besser ins Gespräch gehen zu können und hoffentlich an gemeinsamen Zielen zu arbeiten.
1: Laura Busche hier aus Wiesbaden will zeigen, dass es sich also lohnt, genauer hinzuhören und unseren eigenen Sprachgebrauch mal so ein bisschen zu hinterfragen teilweise. Ihr Buch liefert dafür ganz, ganz viele Tipps. Für eine Emanze bist du ganz schön hübsch. Kommt in 6 Wochen raus, also am 10. Oktober ganz genau zu sein. Und vielleicht ist es ja auch was für euch. Wollt ihr ein bisschen schmökern? Dann gerne schon mal vormerken.

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2: Mais, Kürbisse und jede Menge Spaß. Und das quasi vor der Wiesbadener Haustür. Auf Pauls Bauernhof in Hofheim-Wallau, direkt an der Grenze zu Nordenstadt, wartet das große Maislabyrinth auf euch. Dieses Jahr unter dem Motto Zirkus
3: Spaßfaktor.
2: Beim Spaßfaktor vergeben wir 5 von 5 Kiddie-Punkten. Auf über 3 Kilometern sucht ihr versteckte Stationen, springt auf dem XXL-Hüpfkissen, planscht im Maisschwimmbad und schnitzt eine Kürbisfratze. Dazu staunt ihr über riesige Kürbisfiguren.
3: Preis!
2: Beim Preisfaktor gibt's 5 von 5 Kiddie-Punkten. Eintritt 7,50 Euro, ermäßigt 5 Euro. Kinder sind sogar unter einem Meter frei. Das Kürbisschnitzen kostet zwar nochmal 7,50 Euro extra, aber dafür bleibt euch die ganze Sauerei daheim erspart.
3: Gesamtfazit!
2: Unser Gesamtfazit, volle Punktzahl, 5 von 5 Kiddie-Punkten für Pauls Bauernhof in Hofheim-Wallau. Es ist wirklich ein herrlicher Herbstausflug für die ganze Familie. Kauft die Tickets am besten vorab online, dann spart ihr euch die Warteschlange und probiert unbedingt das selbstgemachte Erdbeereis. Der Tipp stammt von Frankfurt mit Kids und findet ihr auch in der Wause Ausflugs-App für Familien. Und jetzt wünsche ich euch ein Wochenende voller kleiner und großer Baumomente. Eure Katrin von Wause.
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1: Ich bin Thomas Bleskin. Einen Tag vor der Landtagswahl in Sachsen-Anhalt werden tausende Menschen zu Demos in Magdeburg erwartet. Bislang seien 12 Veranstaltungen angemeldet, teilte die Polizei mit. Die größte findet heute auf dem Domplatz statt.
2: Zu der Kundgebung, zu der ein Bündnis aus Gewerkschaften und Zivilgesellschaft aufgerufen hat, werden rund 8000 Menschen im Herzen Magdeburgs erwartet. Direkt daneben findet die offizielle Wahlkampfabschlussveranstaltung der AfD statt, die in allen Umfragen deutlich vor der CDU führt. Beide Lager wollen heute vor allem noch unentschlossene Wähler erreichen. AfD-Spitzenkandidat Ulrich Siegmund hat das Ziel ausgegeben, allein regieren zu können, auch wenn das Wahlexperten für unwahrscheinlich halten. In jedem Fall dürfte eine Regierungsbildung in Sachsen-Anhalt äußerst schwierig werden. Diana Kramer, Nachrichtenredaktion.
1: Nach der Veröffentlichung eines riesigen Datenpakets in Berlin sind die Folgen bisher nicht absehbar. Cyberkriminelle hatten über 1 Million Daten der Verwaltung geklaut und vom Senat rund 2 Millionen Euro gefordert. Der lehnte ab, deshalb stellten die Erpresser die Daten nun ins Darknet.
3: Die Beschäftigten in der Berliner Verwaltung, aber auch die Bevölkerung sind ratlos. Notfallpläne, Personalakten und Anträge sind im sogenannten Darknet einsehbar. Wie sensibel diese Daten sind, ist noch unklar. Sicherheitsexperten warnen aber bereits, Kriminelle könnten sich Daten zentraler Einrichtungen verschaffen, etwa um Sabotageakte oder Anschläge zu verüben. Dabei geht es um

0: Morgen wollen Rutkow und Kuschner erstmals auch nach Kiew reisen. 10 Tage nach der verheerenden Sturzflut aus den Gletschergebieten des Himalaya haben Rettungskräfte in Nepal erneut 2 Überlebende geborgen. In der an Tibet grenzenden Provinz Bagmati sei eine ältere Frau lebend aus einem verschütteten Haus gerettet worden, sagte ein Polizeisprecher. Das nepalesische Militär bestätigte außerdem die Bergung eines chinesischen Staatsbürgers aus einem Tunnel.
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1: Bei mir heute zu Gast ist Peter Vollmer, Fachanwalt für Erbrecht und auch Notar. Gude, schön, dass du wieder da bist.
2: Ich grüße dich, Andi.
1: Was hast du heute für ein Thema mit dabei?
2: Heute habe ich ein wichtiges Thema, das viele Menschen betrifft, deren Abkömmlinge, Kinder, potenzielle Erben, Leistungen der Sozialhilfe beziehen, Bürgergeld oder auch andere, zum Beispiel Hilfe in besonderen Lebenslagen. Wir sprechen vom Bedürftigen- oder auch Behindertentestament. Blöder Begriff. Heißt nämlich nicht, dass der Bedürftige oder der Behinderte ein Testament macht, sondern dass diejenigen, die diesen betroffenen Personen etwas zukommen lassen wollen, dass die ein Testament machen, das die Zwecke erfüllt, nämlich dem Behinderten weiter den Sozialleistungsbezug und auch dem Bedürftigen zu gewährleisten und dass nicht etwa das Erbe dann von dem erst für seinen Lebensunterhalt verbraucht werden muss.
1: Ich wollte gerade sagen, das könnte ja passieren, dass dann auf einmal gesagt wird, ja Moment, du beziehst Sozialleistung, aber hast ja eine große Menge geerbt, dann kriegst du die Sozialleistungen gestrichen. Ne? Für einen Staat macht das natürlich ganz viel Sinn. Wie kann ich das umgehen?
2: Das ist in der Tat das Thema, um das es geht. Der Staat leistet Sozialleistungen natürlich nur nachrangig, wie man das nennt. Das heißt, man muss sein eigenes Vermögen,
1: Mini-Schonvermögen,
2: erst einmal verbrauchen. Ja. Und das wäre natürlich auch etwas, was man erbt. Der Staat wird sich freuen. Das wollen die Beteiligten in der Regel nicht. Und da greift man zu diesem Instrument, was wir schon mal kennengelernt haben, der Vor- und Nacherbfolge einerseits und der Testamentsvollstreckungsanordnung. Zur Vor- und Nacherbfolge übrigens kurze, kleine Blick über unseren Tellerrand, über die Grenze. In Frankreich war die Vor- und Nacherbfolge bis 2007 verboten. Da durfte man das nicht machen. In Deutschland ist dieses Medikament seit 1900 durchaus auf dem Rezeptblock des Juristen. Und in Frankreich ging es zurück auf Montesquieu, der mit dieser Weitergabe von Vermögen Vor- und Nacherbfolge das Rückgrat des Adels sah und das wollte er brechen. Deswegen war das bis 2007 in Frankreich verboten. Ja, krass, bei uns ist ein Tool, mit dem wir erreichen können, dass Vermögen dann zum Beispiel von einem behinderten Kind, das vielleicht selbst keine Abkömmlinge bekommen kann, dann auf ein anderes, nicht bedürftiges oder behindertes Kind übergehen kann. Und geschützt vor dem Zugriff des Staates wird das Ganze mit der Anordnung einer Testamentsvollstreckung, die man sich wie so eine Käseglocke vorstellen kann.
1: Ja.
2: Testamentsvollstrecker hält die Hand über das Vermögen, bedeutet, dem Bedürftigen passiert nichts. Er behält weiter die Erträge aus dem Nachlass und darüber hinaus kriegt er auch weiter seinen Sozialleistungsbezug. Das ist eine komplizierte Regelung, muss man testamentarisch treffen, ist aber ein ganz wichtiges Thema.
1: Ja, ganz wichtig, muss man ja machen. Also jeder, der das jetzt irgendwie gerade gehört hat, hat gesagt, ja, wir haben so einen Fall, haben uns auch schon drüber Gedanken gemacht. Tut euch selbst einen Gefallen, geht zu eurem Anwalt des Vertrauens und lasst euch da beraten, dass ihr definitiv auf der sicheren Seite seid.
2: So sieht's aus.
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1: Wiesbaden. Parkende Autos auf dem Fahrradwegen, Fahrradstraßen, die einfach irgendwo im Nix enden. Wiesbaden steht auf dem Prüfstand. Der Fahrradklimatest, der steht wieder an. Alle 2 Jahre wird da nämlich geschaut, wie gut und sicher kommen wir mit dem Fahrrad durch unsere Stadt. Beim letzten Test vor 2 Jahren hat Wiesbaden, ja, was soll ich sagen, gar nicht mal so gut abgeschnitten, sagt Caroline Deisner von ADFC.
2: Tatsächlich sind wir ja stabil bei Note 4 als Wiesbaden im Fahrradklimatest. Das ist kein besonders gutes Ergebnis, aber viel besser als Ergebnisse in der Vergangenheit. Wiesbaden entwickelt sich, was die Infrastruktur für Fahrradfahrende angeht, stetig weiter. Es sind unheimlich viele Verbindungen und neue Radwege entstanden in den letzten Jahren. Also Radfahren ist wichtig für diese Stadt und es gibt immer mehr Menschen, die einfach in Wiesbaden aufs Rad steigen. Wir werden eine Fahrradstadt.
1: Also Note 4. Ich sag mal so, hat bei mir daheim keiner geklatscht, wenn ich mit einer 4 nach Hause gekommen bin. Zumindest kein Beifall. Also ist jetzt nicht so prickelnd, aber damit sind wir im Vergleich ziemlich im Mittelfeld. Das war auch schon ganz anders. Eine Zeit lang hat unsere Stadt das Schlusslicht gebildet bei diesem Test. Und noch was ist anders. Dieses Jahr Kinder und Jugendliche bekommen ihren eigenen Fahrradklimatest. Und das hat auch einen ziemlich guten Grund.
2: Wenn es schon eben viele Erwachsene gibt, die sich nicht sicher fühlen auf dem Rad in Wiesbaden, dann kann man sich ja denken, dass die schwächeren Verkehrsteilnehmenden da noch viel mehr gefährdet sind. Und gerade für sie muss die Verkehrsführung intuitiv und klar sein. Es muss durchgehende, baulich getrennte Wegeverbindungen geben, damit sie eben sicher unterwegs sein können. Und die Erfahrung in anderen Städten zeigt eben, wenn man die Radinfrastruktur so gestaltet, dass die Kinder und Jugendlichen oder ältere Menschen gut Radfahren können, dann ist es für alle ein riesiger Gewinn, weil dann plötzlich alle Menschen aufs Rad steigen.
1: Der Test hilft vor allem der Stadt zu verstehen, wo besonders es klemmt im Moment im Radverkehr, Caroline. Schaffen wir vielleicht dieses Jahr Note 3 im Fahrradklimatest?
2: Ja, wir sind einfach gespannt, wie die Wiesbadenerinnen und Wiesbadener das Radfahren erleben in unserer Stadt und welche Note die Stadt dieses Mal bekommt. Und damit, mit diesem Ergebnis, werden wir dann arbeiten und mit der Stadt und der Politik an Verbesserungen arbeiten. Besonders gespannt sind wir auf die Ergebnisse des Fahrradklimatests für Kinder und Jugendliche, weil das wirklich ganz neue Informationen sind, die wir da erhalten werden. Und wir freuen uns auf viele, viele Menschen, die mitmachen, um das Radfahren in Wiesbaden besser zu machen.
1: Ja Mensch, und vielleicht wird's ja auch was mit der 3. Wie sicher fühlt ihr euch denn auf dem Rad? Ihr seid jetzt gefragt. Bis zum 30. November könnt ihr euch unter www.fkt.de registrieren und in 10 Minuten Wiesbaden bewerten. 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
4: Meine liebe Kim, schön, dass du wieder bei mir im Studio bist. Weißt du, was wir heute machen?
5: Was denn?
4: Wir quatschen mal ein bisschen über deinen Job,
5: ja,
4: würde ich sagen.
5: Oder
4: wie wird man denn eigentlich Immobilienmakler? Gibt es da wirklich so einen straighten Weg, wo man sagt, ja, Ausbildung will das werden oder auch vielleicht für die Quereinsteiger oder so? Wie kann ich mir das vorstellen?
5: Ja, genau. Also es gibt tatsächlich zwei Möglichkeiten eigentlich. Wir bilden bei uns im Büro junge, frische Menschen aus mit einer 3-jährigen Ausbildung. Mhm. Aber es gibt auch tatsächlich die Möglichkeit, als Quereinsteiger bei uns einzusteigen mit einer intensiven Schulung in unserer eigenen VP-Schulungsakademie in Frankfurt.
4: Wenn jetzt jemand da draußen das hört und sagt sich, ja, wollte ich irgendwie auch schon immer mal machen. Wie sieht denn so der Alltag aus bei einer Ausbildung bei euch? Wie muss man sich das vorstellen?
5: Also die meisten Personen, die sich für eine Ausbildung bei uns bewerben, sind so zwischen 18 bis 22 Jahre alt. Mhm. Wir sind aber auch offen für ältere Personen, gar kein Thema. Ja. Und sie möchten meistens nach ihrem Schulabschluss direkt in die Berufswelt starten. Mhm. Dieses Jahr sind bei uns übrigens wieder 3 neue Auszubildende, die wir aufgenommen haben. Da freuen wir uns auch sehr drüber. Und die Ausbildung zum Immobilienkaufmann, Immobilienkauffrau, dauert in der Regel 3 Jahre. Mit einem Abitur kann man das Ganze auch verkürzen auf 2,5 Jahre. Mhm. Und in der Zeit werden alle wichtigen internen Aufgaben schrittweise von unseren Ausbildern, aber auch von den anderen Azubis und natürlich auch von mir vermittelt. Vor allem die Strukturen im Büro, die Unterstützung bei der Exposé-Erstellung, aber auch das Begleiten zu Foto-, Besichtigungs- und Notarterminen stehen dann auf dem Plan. Mhm, Zudem gehen unsere Azubis 2-mal die Woche zur Berufsschule. Das ist die BBS3 hier in Mainz.
4: Mhm, ja.
5: Dort werden sie vor allem mit dem theoretischen Inhalt geschult. Mhm. Und den können sie natürlich dann auch bei uns anwenden. Das ist natürlich auch sehr, sehr schön. Und stellen wir fest, dass ein Azubi besonders fleißig ist bei uns und uns mit seiner oder ihrer Leistung überzeugt, dann steht im zweiten Lehrjahr auch eine erste Vermietung in Eigenregie an.
4: Ach, gucken wir da, cool.
5: Genau, ja. Das ist natürlich ziemlich interessant und auch sehr spannend für die Auszubildenden. Und manche Auszubildende durften auch während der Ausbildung schon einen Verkauf leiten, gemeinsam mit einem anderen Makler oder mir.
4: Gucken wir da richtig ins Zeug gelegt. Aber ich habe es am Anfang eben schon gesagt, wie sieht denn das aus, wenn ich jetzt sage, ach so Immobilie, konnte ich mir schon immer vorstellen, habe ich ein Interesse dran, sagst du, nee, du bist viel zu alt, Andi, macht überhaupt keinen Sinn. Wie ist denn das bei Quereinsteigern? Müssen die dann auch wieder in die Berufsschule und sitzen dann auf einmal nur mit welchen zusammen, die vielleicht 20 Jahre jünger sind?
5: Kann man machen, muss man aber nicht.
4: Erzähl.
5: Genau. Also nein, wir haben tatsächlich auch viele Quereinsteiger in der Branche, die natürlich meistens schon mehrere Jahre oder Jahrzehnte berufliche Erfahrung in anderen Bereichen gesammelt haben und sich natürlich auch schon mit diesen wirtschaftlichen Prozessen auskennen. Ja? Mhm. Und bevor sich ein neuer Kollege aber Immobilienmakler nennen darf, bei uns muss er zunächst einen IHK-anerkannten Abschluss erwerben. Und das ist machbar durch einen 3-wöchigen Intensivkurs in der Schulungsakademie unserer Frankfurter Zentrale. Dort werden vor Ort, aber auch online, alle wichtigen Vorgehensweisen, Berechnungsmethoden und rechtlich relevanten Themen besprochen. Und die jeweiligen Personen werden auf die Prüfung vorbereitet. Und der Abschlusstest ist dann von der IHK Darmstadt anerkannt und ermöglicht nach Bestehen die Anforderungen des sogenannten 34C zur Ausübung der Maklertätigkeit.
4: Und dann könnte ich direkt loslegen, oder wie?
5: Ja, also prinzipiell schon. Ich würde es dir zutrauen, Andi.
4: Creme, ja.
5: Genau. Creme. Aber also, in der Schulung werden natürlich theoretische Inhalte besprochen. Und natürlich ist es schon nochmal was anderes, wenn man das erste Mal dann Kontakt zu einem Eigentümer aufnimmt oder wenn man sich am Telefon vorstellt,
4: ja,
5: obwohl
4: klar,
5: da hättest du wahrscheinlich keine Probleme. Oder beim ersten Termin zu vereinbaren oder auch eine erste Bewertung zu erstellen. Das bedeutet, da nehme ich natürlich auch gerne, ich sag mal, die Neuen an die Hand und zeige ihnen die Abläufe und begleite sie auch zu den ersten Terminen. Und nach ein paar Wochen ist dann hoffentlich der erste Auftrag generiert und die Arbeit kann richtig starten.
4: Könnte man als Gag eigentlich mal machen, so 4 Wochen, so genau. Social Media begleitet irgendwie, wie mache ich, schaffe ich es oder schafft es nicht?
5: Ja,
4: das machen wir für einen guten Zweck.
5: Das wäre
4: eigentlich mal eine super Idee.
5: Ja, also ich glaube, die Mainzer wären begeistert, wenn du mit dabei wärst.
4: Was ich, oder dann beleidigt, wenn sie dann die Wohnung nicht kriegen.
5: Ja,
4: warum musst du mir nicht geben? Nee, da lehne ich mich dann doch lieber raus.
5: Genau.
4: Aber ich wünsche in diesem Fall natürlich auch allen neuen Azubis und vor allem allen möglichen neuen Maklern bei euch ganz, ganz viel Erfolg. Vielen Dank, dass
5: Dankeschön.
4: Du mich da aufgeklärt hast.
5: Sehr gerne.
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1: Ich bin Thomas Bleskin. Morgen wird in Sachsen-Anhalt ein neuer Landtag gewählt. Das ganze Wahlwochenende über werden in der Landeshauptstadt Magdeburg mehrere tausend Menschen zu Demonstrationen und Kundgebungen erwartet. Die größte findet heute auf dem Domplatz statt. Außerdem begeht die in Umfragen führende AfD ihren offiziellen Wahlkampfabschluss.
2: In letzten Umfragen lag die AfD in Sachsen-Anhalt weiter rund 20% vor der CDU, auch wenn es den Umfragen zufolge im Moment eher nicht für eine Alleinregierung zu reichen scheint. Wahlforscher rechnen nicht mit einer großen Überraschung wie 2021, als die AfD am Ende schwächer und die CDU in Sachsen-Anhalt deutlich stärker abschnitt. Denn dieses Mal fehlt der Kopf-an-Kopf-Effekt. Umso mehr kommt es für die Mehrheiten am Ende wohl auf das Ergebnis der kleineren Parteien an. Ronny Tochau, Nachrichtenredaktion.
1: Russlands Präsident Wladimir Putin hat wegen des Besuchs von US-Unterhändlern einen dreitägigen Stopp der Luftangriffe auf Kiew angeordnet. Die Pause soll nach Kreml-Angaben morgen beginnen. Heute will Putin den US-Sondergesandten Steve Witkoff und Trumps Schwiegersohn Jared Kushner empfangen. Die Ukraine hatte zuvor zugesagt, den russischen Luftraum während des Besuchs nicht zu gefährden. Nach der Veröffentlichung eines riesigen Datenpakets in Berlin sind die Folgen bisher nicht absehbar. Cyberkriminelle hatten über 1 Million Daten der Verwaltung geklaut und vom Senat rund 2 Millionen Euro gefordert. Der lehnte ab, deshalb stellten die Erpresser die Daten nun ins Darknet.
3: Die Beschäftigten in der Berliner Verwaltung, aber auch die Bevölkerung sind ratlos. Notfallpläne, Personalakten und Anträge sind im sogenannten Darknet einsehbar. Wie sensibel diese Daten sind, ist noch unklar. Sicherheitsexperten warnen aber bereits, Kriminelle könnten sich Daten zentraler Einrichtungen verschaffen, etwa um Sabotageakte oder Anschläge zu verüben. Dabei geht es um Infos zur Trinkwasserversorgung, Baupläne oder Notfallleitlinien. Auch persönliche Daten sind zu finden, damit könnten Kriminelle ebenfalls Straftaten begehen. Thomas Bremser, Nachrichtenredaktion.
1: Das bayerische Raumfahrtunternehmen ISA Aerospace unternimmt einen neuen Startversuch mit seiner

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2: Wiesbaden. Es kann wieder eingekuschelt werden, ne? An der Decke, auf der Couch. Und was auch in Wiesbaden nicht wegzudenken ist, das Maislabyrinth und die Kürbiserlebniswelt bei Pauls Bauernhof. Rainer Paul und sein Team, die haben wie jedes Jahr wieder ordentlich Gas gegeben und ein cooles Motto ausgearbeitet. Rainer, wie kamt ihr denn auf das Motto dieses Jahr?
3: Also wir haben immer verschiedene Ideen, die wir entwickeln und nachher machen wir so ein Brainstorming, was könnte jetzt so ein Motto sein. Und wir kamen auf Zirkus, weil Zirkus halt unheimlich gut auch geeignet ist. Ein sehr breites Thema, ist auch für Kinder ein sehr interessantes Thema. So hat sich das quasi entwickelt, dass Zirkus dann der Favorit geworden ist.
2: Ja, seit dem Wochenende gibt es Kürbisse in allen Formen und Farben zu bestaunen und auch 16 riesengroße Figuren und natürlich alles aus Kürbis. Ne? Rainer, wie entstehen denn diese Figuren ganz genau?
3: Das ist ja ein Drahtgeflecht, wo wir die Kürbisse anbringen. Das heißt, wir müssen in jeden Stiel von einem Kürbis müssen wir ein Loch reinbohren, einen Kabelbinder reinmachen, um die nachher auch an den Gestellen befestigen zu können. Also wir haben jetzt mit 10 Mitarbeitern haben wir 3,5 Wochen aufgebaut, wow, dieses Jahr und sind jetzt eigentlich seit letzte Woche Freitag sind wir mit dem Aufbau fertig.
2: Ja, und die ganze Arbeit hat sich natürlich gelohnt. Die ersten Besucher, die sind schon total happy gewesen.
3: Ja, also ich habe schon sehr, sehr viel Positives gehört. Wir haben dieses Jahr das Feld ein bisschen anders aufgeteilt und viele sind begeistert davon, dass es viele Ecken gibt und man nicht auf einen Blick alles sehen kann, sondern man muss einen schönen Rundweg kann man gehen und kann hinter jeder Ecke noch etwas Neues, was Interessantes finden.
2: Pauls Bauernhof fährt also wieder ordentlich auf. Ab jetzt Kürbisse, soweit das Auge reicht, dazu gibt's Kürbispommes, Kürbiswaffeln, Kürbissecco, Pumpkin, Spice Latte. Und wenn ihr nach eurem Besuch noch immer Lust auf Kürbis habt, dann gibt's natürlich auch ganz, ganz viele Kürbisse zum mit nach Hause nehmen im Shop. Also ein Besuch lohnt sich da auf jeden Fall.
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1: Und da haben wir heute ein wahnsinnig spannendes Serien-Comeback für euch. Der Club der Roten Bänder, eine der Serien der 2010er Jahre, ist zurück mit neuem Cast und einer ganz neuen Generation. Club der Roten Bänder, die neue Generation. Die gibt's aktuell schon zum Streamen bei RTL Plus. Im Mittelpunkt 5 Jugendliche, die im Krankenhaus aufeinandertreffen mit ihren ganz eigenen Geschichten, ihren Ängsten und ihren Hoffnungen.
2: Wisst ihr, was total krank ist? Wir alle. Aber gemeinsam sind wir mehr als das.
3: Es muss sich ja nicht immer alles um unsere Krankheiten drehen.
2: Wir sind schwer verknallt.
4: Weißt schon, dass sie auf dich steht, oder?
2: Verdammt mutig.
3: Nur weil dir alles egal ist, muss ich nicht aufhören zu glauben, dass alles wieder gut wird.
2: Und krank close.
5: Ich weiß nicht, ob ich das packe, Charlie.
4: Wir schaffen das schon.
6: Fuck you, Krebs!
7: Fuck you!
6: Fuck you, Depression!
1: Ja, die Serie geht unter die Haut. Es geht um den knallharten, tristen Krankenhausalter. Es geht um gesundheitliche Rückschläge. Aber es geht auch um Mut und um echte Freundschaft.
2: Denn unsere Freundschaft...
5: Was auch immer du brauchst, ich bin da.
2: ...ist unsterblich.
8: Es gibt doch immer etwas im Leben, wofür es sich zu kämpfen lohnt.
1: Ja, und das fand ich bei der vorherigen Generation schon ganz besonders schön. Beim Club der Roten Bänder geht es um eigene Schicksale, ja. Aber es geht eben auch darum, dass man nie alleine ist.
2: Du kannst nicht entscheiden, was hinter der nächsten Ecke auf dich wartet. Oder wer deinen Weg kreuzt. Aber etwas kannst du entscheiden. Mit wem du deinen Weg weitergehst.
1: Die neue Serie, die knüpft damit an den Geist vom Original an und erzählt gleichzeitig eine ganz eigene Geschichte über Freundschaft, Zusammenhalt und das Erwachsenwerden. Die ersten Folgen der neuen Club der Roten Bänder Generation sind jetzt schon draußen, jetzt bei RTL Plus gerade. Ab dem 8. September gibt's den Club dann aber auch im Fernsehen bei Vox zu sehen. Der Club der Roten Bänder, die neue Generation, teilweise super traurig, aber auch ganz oft einfach nur richtig schön. Und heute unser Streaming-Tipp für diese Woche.
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1: Ich bin Thomas Bleskin. Einen Tag vor der Landtagswahl in Sachsen-Anhalt werden tausende Menschen zu Demos in Magdeburg erwartet. Bislang seien 12 Veranstaltungen angemeldet, teilte die Polizei mit. Die größte findet heute auf dem Domplatz statt.
2: Zu der Kundgebung, zu der ein Bündnis aus Gewerkschaften und Zivilgesellschaft aufgerufen hat, werden rund 8000 Menschen im Herzen Magdeburgs erwartet. Direkt daneben findet die offizielle Wahlkampfabschlussveranstaltung der AfD statt, die in allen Umfragen deutlich vor der CDU führt. Beide Lager wollen heute vor allem noch unentschlossene Wähler erreichen. AfD-Spitzenkandidat Ulrich Siegmund hat das Ziel ausgegeben, allein regieren zu können, auch wenn das Wahlexperten für unwahrscheinlich halten. In jedem Fall dürfte eine Regierungsbildung in Sachsen-Anhalt äußerst schwierig werden. Diana Kramer, Nachrichtenredaktion.
1: Nach der Veröffentlichung eines riesigen Datenpakets in Berlin sind die Folgen bisher nicht absehbar. Cyberkriminelle hatten über 1 Million Daten der Verwaltung geklaut und vom Senat rund 2 Millionen Euro gefordert. Der lehnte ab, deshalb stellten die Erpresser die Daten nun ins Darknet.
3: Die Beschäftigten in der Berliner Verwaltung, aber auch die Bevölkerung sind ratlos. Notfallpläne, Personalakten und Anträge sind im sogenannten Darknet einsehbar. Wie sensibel diese Daten sind, ist noch unklar. Sicherheitsexperten warnen aber bereits, Kriminelle könnten sich Daten zentraler Einrichtungen verschaffen, etwa um Sabotageakte oder Anschläge zu verüben. Dabei geht es um Infos zur Trinkwasserversorgung, Baupläne oder Notfallleitlinien. Auch persönliche Daten sind zu finden, damit könnten Kriminelle ebenfalls Straftaten begehen. Thomas Bremser, Nachrichtenredaktion.
1: Die Ukraine-Unterhändler von US-Präsident Trump sind zu Gesprächen mit Russlands Präsident Putin in Moskau eingetroffen. Der Sondergesandte Witkow und Trumps Schwiegersohn Kushner sollen dort mit dem Kreml-Chef sprechen. Mit dem Besuch nehmen die USA ihre Vermittlungsversuche im Ukraine-Krieg wieder auf. Morgen wollen Witkow und Kushner erstmals auch nach Kiew reisen. 10 Tage nach der verheerenden Sturzflut aus den Gletschergebieten des Himalaya haben Rettungskräfte in Nepal erneut 2 Überlebende geborgen. In der an Tibet grenzenden Provinz Bagmati sei eine ältere Frau lebend aus einem verschütteten Haus gerettet worden, sagte ein Polizeisprecher. Das nepalesische Militär bestätigte außerdem die Bergung eines chinesischen Staatsbürgers aus einem Tunnel.
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0: Warum ist das so?
1: Ja, gute Frage. Ihr fragt uns, bei uns gibt es natürlich auch heute wieder die Antworten drauf. Antenne Wiesbaden-Hörer Mirko, der hat uns geschrieben, er ist eigentlich gar nicht nah am Wasser gebaut, aber bei einer Sache, da schießen ihm immer kleine Krokodilstränchen in die Augen. Ich kenne das beim Zwiebelnschneiden nämlich. Ja, da kriegt selbst der Härteste unter den harten Pipi in die Augen. Aber warum eigentlich? Das will Mirko wissen und ehrlicherweise ich jetzt auch. Also wir fragen nach bei der Frau, die selbst vor der zwiebeligsten Zwiebel keinen Halt macht, Amina Liedtke. Warum heulen wir gottverdammt nochmal beim Zwiebelschneiden? Also warum ist das so, Amina?
2: Tja, und wer schon mal eine Zwiebel geschnitten hat, kennt das Problem auf jeden Fall. Kaum geht's los, fangen die Augen an zu brennen und die Tränen laufen runter. Der Grund dafür steckt in der Zwiebel selbst. Sobald wir sie anschneiden, werden ihre Zellen zerstört. Dabei werden verschiedene Stoffe freigesetzt, die miteinander reagieren. Das Ergebnis ist ein Gas, das uns dann eben zum Heulen bringt. Da unsere Augen sehr empfindlich sind, reizt es die Oberfläche des Auges und dieses denkt dann, da ist etwas, was hier nicht reingehört, also raus damit. Also produziert das Auge ganz, ganz viele Tränen, um das Gas eben wieder auszuspülen. Jetzt stellt sich die Frage, warum muss ich denn manchmal ganz viel heulen und manchmal kaum? Manche Sorten enthalten mehr von den Stoffen, die das Gas entstehen lassen, andere weniger. Deshalb treibt uns die eine Zwiebel fast zur Verzweiflung, während die nächste kaum eine Träne verursacht. Und was wirklich hilft, ist, die Zwiebel vorher zu kühlen. Bei niedrigen Temperaturen werden die Stoffe langsamer freigesetzt und es gelangt weniger von dem Gas in die Luft. Auch ein sehr scharfes Messer kann helfen. Dadurch werden weniger Zellen der Zwiebel zerstört. PS, auch der Trick mit der Taucherbrille hilft, sieht beim Kochen auch noch schön bescheuert aus und sorgt dann noch für den ein oder anderen Lacher, wenn schon ständig nur geheult wird. Na dann.
0: Darum ist das so. Du hast auch eine Frage, die wir klären sollen. Ruf uns an oder schreib uns eine WhatsApp. 0611 952 69 869.

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4: Bei mir zu Gast im Studio ist natürlich Ernst Rudolf. Gute, mein Lieber, schön, dass du wieder da bist.
5: Hallo.
4: Wir kümmern uns wieder um viele schöne Finanzthemen. Und da gibt es ja auch Begriffe, mit denen du ja täglich zu tun hast, ist dein täglich Brot. Aber viele sagen dann, was ist denn das für ein Begriff? Und jetzt kommen wir zu so einem, und zwar das sogenannte Klumpenrisiko. Für mich auch tatsächlich komplette Neuheit. Erzähl mir mehr davon. Was hat es damit auf sich und was müssen wir da beachten?
5: Also Klumpenrisiko, das ist sehr vielfältig. Aber ja. Man kann sich das gut vorstellen. Viele unserer Kunden kommen mit einem Klumpenrisiko im Immobilienbereich zum Beispiel.
4: Ja, ja.
5: Das heißt, eine eigengenutzte Immobilie und dann noch zwei, drei fremdgenutzte Immobilien, also vermietete Immobilien.
4: Mhm, ja.
5: So, ansonsten ist kaum Vermögen da, liquides Vermögen so gut wie gar nicht.
4: Okay,
5: und ansonsten
4: also
5: sind auch nur Einkommen da.
4: In diesen Immobilien alles drin, weil man gedacht hat, da investiere ich rein und sichere da vielleicht meine Rente mit oder, ne?
5: Ja. Genau. Und das gibt einem so ein bisschen ein gutes Gefühl. Mhm, Sicherheit und Immobilie kann man greifen. Mhm. Aber Achtung, ich gebe einfach mal ein Beispiel. Da war jemand da, der hatte auch eine eingenutzte Immobilie und dann einfach noch vier Immobilien gekauft.
4: Mhm.
5: Oftmals sind diese Immobilien ja gehebelt über Kredite, weil man das Geld ja nicht bar hat.
4: Genau, richtig.
5: Muss also, man einfach sehen. Das heißt, ich kaufe eine Vernetzung zwischen Kredit und Immobilie.
4: Genau, ja, ja.
5: Und habe aber auf der anderen Seite kein Kapital, weil mein ganzes Kapital ist draufgegangen für die Nebenkosten.
4: Ja, achso, ja.
5: Okay, so, dass die Reserven sind ja oftmals gar nicht da.
4: Mhm.
5: So, und jetzt passiert irgendwas am Beruf, es passiert irgendwas an der Steuergesetzgebung, es passiert irgendetwas im Immobilienbereich, Rezession, das heißt, der ein oder andere Mieter fällt vielleicht aus. Oder wie es jetzt zum Beispiel passiert ist, Zinsverschreibungen laufen aus und werden angehoben von 1% auf 3,5% oder 4%. Und schon hat dieser Mensch ein riesiges Problem.
4: Das kann ja an die Existenz gehen dann, ne?
5: Also finanziell. Und das geht an die Existenz. Also in dem Fall war es wirklich so, er musste in die Insolvenz gehen.
4: Okay, also Privatinsolvenz dann?
5: Privatinsolvenz bei Einkünften von 600.000 Euro. Das klingt eigentlich schon irre.
4: Ja, ja.
5: Aber es war so. Das heißt, dieser Mensch hat einfach zu wenig Wissen gehabt im Bereich Immobilien.
4: Ja.
5: Zu wenig Wissen gehabt, wie man Kredite aufnimmt,
4: ja,
5: wie die Vertragsgestaltung sein muss.
4: Was ist denn dann dein Tipp an der Stelle?
5: Also der Tipp ist ganz einfach die Streuung. Die Streuung in verschiedenste Assetklassen.
4: Mhm.
5: Das heißt, er hätte niemals 5 Immobilien kaufen dürfen.
4: Mhm.
5: Das heißt, er hat ein eingenutztes Objekt.
4: Mhm.
5: Der kann vielleicht eine Immobilie dazu kaufen, vielleicht auch zwei.
4: Mhm.
5: Und die müssen aber richtig finanziert sein. Aber auf der anderen Seite her müssen liquide Vermögenswerte da sein, um irgendwelche Problematiken jederzeit auffangen zu können.
4: Genau, richtig. Ja, ja,
5: das heißt, auch wenn bei der einen oder anderen Immobilie was zu renovieren ist, wenn ich von der Bank keinen Kredit mehr bekomme, dann kann ich nichts mehr machen. Energetische Sanierung und so weiter.
4: Genau, ja.
5: Das heißt, mir fehlen die Reserven.
4: Umso wichtiger ist es eben, sich vorher gescheit beraten zu lassen. Macht das bitte, wenn ihr in diesem Thema unterwegs seid. Vielen Dank dir.
5: Bitteschön.
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1: 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Erinnern ist wichtig, besonders an Menschen, die sich aktiv für die Demokratie eingesetzt haben. So wie der ehemalige Generalstaatsanwalt Fritz Bauer. In Gedenken an ihn wurde die Grünfläche am Kranzplatz jetzt nämlich umbenannt. Und die heißt jetzt ganz neu Fritz-Bauer-Anlage. Oberbürgermeister Gerd-Uwe Mende war bei der Umbenennung auch mit dabei und hat uns gesagt, warum er findet, dass es verdammt wichtig ist, sich an Fritz Bauer zurückzuerinnern.
2: Fritz Bauer war der Initiator der Auschwitz-Prozesse. Das heißt, er war die treibende Kraft dabei, dass man das nationalsozialistische Unrecht in Deutschland überhaupt aufbereitet und aufgearbeitet hat. Und damit hat er sich historische Verdienste erworben, die wirklich gerade in einer heutigen Zeit, in der unsere Demokratie ja auch sehr angefeindet wird, zu Recht erinnert werden. Wir liegen hier an der Georg-August-Zinn-Straße gegenüber der Staatskanzlei. Also das war der beste Platz, den wir uns vorstellen konnten, um Fritz Bauer zu ehren.
1: Bürgermeisterin Christiane Hinninger weiß, warum man sich genau diesen Ort am Kranzplatz ausgesucht hat.
3: Wir sind der Auffassung, Gedenkorte, die entfalten ihre Wirkung gerade dann, wenn sie ein Teil unseres Alltags sind. Und Menschen kommen an ihnen vorbei, bleiben vielleicht stehen, lesen einen Namen oder eine Information und beginnen dann, sich mit der Geschichte dahinter zu beschäftigen. Und genau das wünschen wir uns auch hier.
1: Und wieso es generell wichtig ist, Erinnerungsstätten wie diese hier bei uns in Wiesbaden zu haben, dazu nochmal Oberbürgermeister Gerd-Uwe Mende.
2: Also wir haben ja ganz viele Gedenkstätten schon in Wiesbaden und gerade wir haben im Rathaus die Erinnerung an die Widerstandskämpfer. Wir haben die ehemalige Rampe am Schlachthof, wo jüdische Menschen deportiert worden sind. Wir haben das Denkmal für Sinti und Roma. Also wir haben in Wiesbaden Gott sei Dank sehr viele Erinnerungsorte und ich finde Erinnerungskultur und Erinnerungsarbeit ist eine bleibende Aufgabe und wir leisten heute einen neuen Beitrag dazu.
1: Ja, also es ist eine kleine Änderung auf dem Kranzplatz. Da gibt es jetzt erstmal die Fritz-Bauer-Anlage, ein kleines Schild erinnert daran. Anfang 2027 soll sich aber noch ein bisschen was tun. Da gibt es dann auf der Grünfläche am Kranzplatz eine Stele, wo wir dann alle an Fritz Bauer gedenken können.
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1: Ich bin Thomas Bleskin. Morgen wird in Sachsen-Anhalt ein neuer Landtag gewählt. Das ganze Wahlwochenende über werden in der Landeshauptstadt Magdeburg mehrere tausend Menschen zu Demonstrationen und Kundgebungen erwartet. Die größte findet heute auf dem Domplatz statt. Außerdem begeht die in Umfragen führende AfD ihren offiziellen Wahlkampfabschluss.
2: In letzten Umfragen lag die AfD in Sachsen-Anhalt weiter rund 20% vor der CDU, auch wenn es den Umfragen zufolge im Moment eher nicht für eine Alleinregierung zu reichen scheint. Wahlforscher rechnen nicht mit einer großen Überraschung wie 2021, als die AfD am Ende schwächer und die CDU in Sachsen-Anhalt deutlich stärker abschnitt. Denn dieses Mal fehlt der Kopf-an-Kopf-Effekt. Umso mehr kommt es für die Mehrheiten am Ende wohl auf das Ergebnis der kleineren Parteien an. Ronny Tochau, Nachrichtenredaktion.
1: Russlands Präsident Wladimir Putin hat wegen des Besuchs von US-Unterhändlern einen dreitägigen Stopp der Luftangriffe auf Kiew angeordnet. Die Pause soll nach Kreml-Angaben morgen beginnen. Heute will Putin den US-Sondergesandten Steve Witkoff und Trumps Schwiegersohn Jared Kushner empfangen. Die Ukraine hatte zuvor zugesagt, den russischen Luftraum während des Besuchs nicht zu gefährden. Nach der Veröffentlichung eines riesigen Datenpakets in Berlin sind die Folgen bisher nicht absehbar. Cyberkriminelle hatten über 1 Million Daten der Verwaltung geklaut und vom Senat rund 2 Millionen Euro gefordert. Der lehnte ab, deshalb stellten die Erpresser die Daten nun ins Darknet.
3: Die Beschäftigten in der Berliner Verwaltung, aber auch die Bevölkerung sind ratlos. Notfallpläne, Personalakten und Anträge sind im sogenannten Darknet einsehbar. Wie sensibel diese Daten sind, ist noch unklar. Sicherheitsexperten warnen aber bereits, Kriminelle könnten sich Daten zentrale Einrichtungen verschaffen, etwa um Sabotageakte oder Anschläge zu verüben. Dabei geht es um Infos zur Trinkwasserversorgung, Baupläne oder Notfallleitlinien. Auch persönliche Daten sind zu finden, damit könnten Kriminelle ebenfalls Straftaten begehen. Thomas Bremser, Nachrichtenredaktion.
1: Das bayerische Raumfahrtunternehmen ISA Aerospace unternimmt einen neuen Startversuch mit seiner Spektrum-Rakete. Sie soll am Abend vom norwegischen Weltraumbahnhof Andøya abheben. Beim ersten Testflug im vergangenen Jahr war die Rakete nach 30 Sekunden ins Meer gestürzt. Künftig soll die Spektrum zivile und militärische Satelliten in erdnahe Umlaufbahnen bringen.
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Das ist purer 90er Sound hier in unserer 90er Show. Verdammt, ich lieb sie. Und bei uns, das habt ihr ja vielleicht inzwischen schon mitbekommen, ist ja auch immer von den Charts die Rede. Das sind die Songs, die bei uns am beliebtesten in den 90ern waren. Die waren ja auch weit vorne platziert, weil sie halt einfach gut verkauft wurden. Und so ist es bei dieser Nummer auch gewesen im Jahr 1993. Culture Beat mit Mr. Vain. Ein richtig erfolgreicher Song, ein Nummer-1-Hit bei uns in Deutschland, aber auch unsere Nachbarn fanden die Scheibe cool. Und so ging das Ding auch in Österreich und in der Schweiz auf die 1. Genauso wie in Großbritannien, Italien, Schweden, Norwegen, Irland und sogar in Australien sind damals die Kängurus zu den Beats von Mr. Vain durch die Gegend gehoppelt. Denn auch am anderen Ende der Welt landeten Culture Beat eine Nummer-1-Hit. Entstanden ist der Hit übrigens gar nicht so weit weg von uns, in Südhessen nämlich. Genauer gesagt hat DJ und Produzent Thorsten Fenzlau damals in Darmstadt an der Nummer rumgeschraubt, nachdem Texter Nosi Katzmann ihm das Okay für den von ihm geschriebenen Hit gegeben hatte. Ja, und die Stimmen von Sängerin Tanya Evans und Rapper Jay Supreme gaben Mr. Vain dann einen ganz eigenständigen Sound und das war auch echt gut so, denn bis heute ist Mr. Vain von Culture Beat ein echter 90er Kult-Hit.

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Ich sage bewusst Leila Kay und nicht Laila, auch wenn die sich damals auch schon schöner, jünger und geiler fühlte. Aber nee, mal im Ernst, den Song, den habe ich heute noch als total schrille Nummer in Erinnerung. Produzentenlegende Dennis Pop hatte den Track nämlich zusammengeschraubt. Der Schwede hatte zu dieser Zeit auch noch erfolgreich mit Acts wie Dr. Alban, Ace of Base, Rednecks, NSYNC und mit den Backstreet Boys zusammengearbeitet. Leila El Khalifi, wie sie mit bürgerlichem Namen heißt, war zu dieser Zeit was Besonderes, denn sie war keine Sängerin im klassischen Sinne, sie hat gerappt und bekam ihren Plattenvertrag im zarten Alter von 17 Jahren, kurz nachdem sie von zu Hause ausgerissen war und in Stockholm bei einem Rap-Wettbewerb den zweiten Platz belegte. Und in Leilas Version von Sa Plan Pour Moi ist auf jeden Fall mindestens genauso viel Pfeffer drin wie im Leben der Schwedin. Mit dem Erfolg kam sie nämlich nicht so ganz zurecht. Ende der 90er trat sie betrunken auf Bühnen auf, saß sogar auch mal zeitweise im Knast und heute soll sie verschiedenen Gerüchten zufolge auf der Straße leben. Ja, schaurig, traurig.

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2: In dieser Sendung feiern wir das, was immer bleibt, die Musik. Denn manche Songs, die altern nie, sie wachsen mit uns. Und genau solche Songs haben die 90er uns geschenkt. Und jetzt feiern wir sie, ehrlich, direkt und ohne doppelten Boden. Ihr Lieben, schön, dass ihr dabei seid in der 90er Show.
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So viele 90er-Fans am Radio, das ist wunderbar. Und ihr Lieben, wir schauen jetzt mal zurück ins Jahr 1995 und zwar auf den Beginn einer recht kurzen, aber doch sehr erfolgreichen Karriere. Scatman John stieg nämlich mit seinem Song Scatman in die Charts ein. Ganz ehrlich, ein paar Jahre später, so Anfang der 2000er Jahre, da war doch die Klingelton-Werbung im Fernsehen allgegenwärtig, oder? Man kam ja schon gar nicht mehr drum herum. Und ich hatte da so ein bisschen das Gefühl, die Nummer, die hört sich an wie Klingelton-Werbung. Aber es gibt tatsächlich auch noch einen ernsteren Hintergrund. Nämlich geht es um ein Thema, das ja recht viele Menschen betrifft, die sich dafür aber meistens ziemlich schämen, ums Stottern. Scatman John hatte diesbezüglich nämlich eine lange Leidensgeschichte und schon als Kind stark gestottert. Und wie ihr euch sicherlich vorstellen könnt, hatte das eine ziemlich traumatische Kindheit zur Folge, denn im Kindergarten oder noch mehr in der Schule haben es diese Kinder alles andere als leicht. Schon bald merkte er aber, wenn er singt, dann stottert er nicht und eignete sich die Kunst des Scat-Singens an. Scat-Singen bedeutet nämlich nichts anderes, als Musikinstrumente nur durch die Stimme zu imitieren und das konnte er wie kein Zweiter. Als die Musikproduzenten dann auf ihn aufmerksam wurden, da war auch ganz schnell klar, das muss man unbedingt auf Platte pressen und die Öffentlichkeit dran teilhaben lassen. Na Gott sei Dank können wir heute sagen, dass es diesen Hit gibt. Scatman John mit Scatman. Jetzt für euch in unserer 90er Show. 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

Schön, dass ihr uns eingeschaltet habt und dass ihr anscheinend die 90er genauso liebt wie wir. Schauen wir doch jetzt mal zurück ins Jahr 1993. Ein recht ereignisreiches Jahr, auch bei uns in Deutschland. So kurz nach der Wiedervereinigung rappelte es nämlich ordentlich in der politischen Landschaft. Jürgen W. Möllemann, Björn Engholm und viele andere Politiker legten ihre Ämter nieder. Noch nie mussten so viele Amtsträger ihren Hut nehmen wie 1993. Außerdem erschütterte ein schwerer Brandanschlag auf das Haus einer türkischen Familie in Solingen die ganze Republik. Und es gab auch einen Hoffnungsschimmer für den Frieden im Nahen Osten. Denn PLO-Führer Yasser Arafat und der israelische Ministerpräsident Yitzhak Rabin setzten sich an einen Tisch. Und in den Radios lief dieser Hit von Fury in the Slaughterhouse.

0: Radio Orchid. Der Song erzählt von einer verwitweten Frau. Seit dem Tod ihres Mannes ist sie so einsam, dass sie eines Tages ihren eigenen Radiosender eröffnet. Das Programm allerdings ist relativ eintönig, denn sie moderiert selbst und das 10 Stunden am Tag. Dabei spricht sie mit Hörern am Telefon. Alles Menschen, denen es so ähnlich geht wie ihr. Der ultimative Beweis dafür, dass Reden hilft. Denn durch diese Gespräche mit ihr können auch die Hörer wieder neuen Mut gewinnen. Eine Nummer mit tiefen Gefühlen also, ein genialer Radiohit der 90er von Fury in the Slaughterhouse, Radio Orchid.
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1: Ich bin Babette Büchner. Arbeitgeberpräsident Rainer Dulger fordert angesichts der Konjunkturschwäche in Deutschland auf eine Ausweitung der Mütterrente zu verzichten. Der parlamentarische Geschäftsführer der SPD-Bundestagsfraktion Dirk Wiese lehnt diese Forderung jedoch ab. Er sagte im RTL-NTV-Frühstart:
2: Das ist ein gemeinsames Projekt, das wir als Koalition voranbringen wollen. Und daher muss ich der Forderung von Herrn Dulger eine klare Absage erteilen. Wir wollen jetzt eine Entscheidung herbeiführen. Wir wollen dieses Rentenpaket im November im Deutschen Bundestag endlich auf den Weg bringen, über die Ziellinie bringen. Das ist wichtig für Millionen Bürgerinnen und Bürger bei uns im Land.
1: Dulger hatte der Augsburger Allgemeinen gesagt, die Ausweitung der Mütterrente müsse mit Steuergeld bezahlt werden und dieses Geld fehle dann für Investitionen. Obwohl weniger Kinder zu betreuen sind, steigt die Zahl der Erzieher in der Kindertagesbetreuung. Zum Stichtag im März gab es dort im Vergleich zum Vorjahr rund 800.000 Kinder weniger unter 3 Jahren. Das entspricht einem Minus von 5,6%, berichtet das Statistische Bundesamt. In der Pädagogik und Verwaltung zählten die Statistiker dagegen ein Plus von fast 800.000 Mitarbeitern. Das waren 2,2% mehr als im Vorjahr. Verbraucher freuen sich gerade darüber, dass Butter wieder günstiger geworden ist. Doch deutsche Milchviehhalter befürchten angesichts des Preisrutsches bei Milchprodukten gravierende wirtschaftliche Folgen bis hin zur Betriebsaufgabe.
3: Viel geliefert, wenig erlöst, lautet die Feststellung des Bundesverbandes Deutscher Milchviehhalter. Denn während die Preise für Butter und auch Käse in den vergangenen Wochen gesunken sind, wird nach Angaben des Verbandes immer mehr Milch zur Verarbeitung.

werden. Zuletzt waren es 125.000. Angehörige der weißen Minderheit in Südafrika sollen dabei bevorzugt werden. Trump sieht sie als Opfer rassistischer Diskriminierung.

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1: Ich bin Thomas Bliskin. Bundeskanzler Friedrich Merz hat eine stärkere inhaltliche Auseinandersetzung mit der AfD gefordert. Man müsse sich sowohl mit den Positionen als auch mit der Wortwahl der Partei befassen, sagte der CDU-Vorsitzende bei einer Wahlkampfveranstaltung in Niedersachsen.
2: Wenn da der Landesvorsitzende der AfD in Sachsen-Anhalt in diesen Tagen unter dem johlenden Beifall des Publikums den Satz sagt, dieser Staat ist wörtlich ein nach Dope stinkender, fauler Assi. Ende des Zitats. Dann weiß man, was diese Leute von unserem Land halten.
1: Bundeskanzler Merz. Der CDU-Chef betonte zugleich, Deutschland sei weiterhin ein wohlhabendes, sicheres und demokratisch gefestigtes Land. Kreml-Chef Putin hat wegen des Besuchs von US-Unterhändlern einen dreitägigen Stopp der Luftangriffe auf Kiew angeordnet. Die Pause soll morgen beginnen. Heute will Putin den US-Sondergesandten Witkow und Trumps Schwiegersohn Kushner empfangen.
3: Der Kreml hier in Moskau hat die plötzlichen neuen Gespräche über ein mögliches Kriegsende erst nach Ankunft der US-Unterhändler bestätigt. Witkow und Trumps Schwiegersohn Kushner wollen mit Putin über neue Vorschläge für Friedensverhandlungen im Ukraine-Krieg sprechen.

0: Welchen Inhalte sind bisher nicht bekannt, aber der Kreml will nach den Unterredungen die Öffentlichkeit informieren. Damit Witkow und Kushner dann mit dem Flugzeug überhaupt erstmals in die Ukraine reisen können, hat Putin eine dreitägige Waffenruhe angeordnet. Allerdings nur für die Hauptstadt Kiew. Ulf Mauder, Moskau.
1: Das US-Militär hat nach eigenen Angaben 3 iranische Öltanker im Persischen Golf und im Golf von Oman außer Gefecht gesetzt. Zuvor hätten die iranischen Revolutionsgarden 2 US-Kriegsschiffe mit ballistischen Raketen angegriffen. Verletzte gab es demnach nicht. Die Tanker gehören laut US-Militär zu einem Netzwerk, das die Revolutionsgarden finanziert. Washington kündigte weitere Vergeltungen für Angriffe an. Liam und Noel Gallagher haben bei den Filmfestspielen in Venedig die Pressekonferenz zu ihrer neuen Oasis-Dokumentation geschwänzt. Zum Fototermin erschienen die Brüder noch gemeinsam. Der Film begleitet ihre Comeback-Tour und zeigt nach mehr als 20 Jahren erstmals wieder ein gemeinsames Interview der beiden. In Deutschland kommt die Dokumentation am 9. September ins Kino.
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0: Wir feiern die Musik der 90er in unserer Show. Verdammt, ich lieb sie. Und bestimmt habt ihr schon gemerkt, wo unsere 90er-Show ihren Namen her hat. Nämlich vom erfolgreichsten Hit des Jahres 1990. Ganze 16 Wochen lang ein Nummer-1-Hit von Matthias Reim.
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0: Verdammt, ich lieb sie heißt diese Show in Anlehnung an Verdammt, ich lieb dich von Matthias Reim. Eigentlich sollte den Song jemand ganz anderes singen. Schlagerlegende Bernhard Brink nämlich. Aber er fand sich nicht wieder in der Nummer und empfahl sie seinem Kumpel Matze. Zu dieser Zeit ein recht unbekannter Musiker und Komponist mit blonder Dieter Bohlen Gedächtnisfrisur, der aus Korbach in Nordhessen stammt. Und zu diesem verruchten Typen mit kratziger Stimme würde der Song doch viel besser passen, dachte sich Bernhard Brink und sagte zu Matthias Reim, wenn du es mit dem Song nicht schaffst, dann wirst du es nie schaffen. Und er hatte wohl den richtigen Riecher, nahm die Nummer auf Kassette auf und spielte sie dem damals wichtigsten ZDF-Redakteur im Auto vor. Der lud Matthias Reim gleich in zwei große Abendshows ein. Der große Preis und die ZDF-Hitparade mit Uwe Hübner. Über Nacht also wurde Matthias Reim zum Star und Verdammt, ich lieb dich ging ab.

Ihr Lieben, es ist schön, dass ihr am Radio mit dabei seid. Und was wäre diese 90er-Show, wenn wir nicht auch mal so ein bisschen in die Geschichte zurückblicken? Das Jahr 1998, ein ganz besonders ereignisreiches Jahr in den 90ern. Das ICE-Unglück von Eschede erschütterte das ganze Land. Im Kosovo rollten Panzer. Clinton machte in den USA Schlagzeilen in der Lewinsky-Affäre. Und die Bundesrepublik, die bekam mit Gerhard Schröder einen neuen Kanzler. Und musikalisch gesehen machte diese Nummer hier damals die 17-jährige Britney Spears zu einem Superstar. Hit Me Baby One More Time war damals ganz laut in vielen Teenagerzimmern zu hören und wurde zu einem weltweiten Hit- und Charterfolg in fast allen Ländern. Alleine bei uns in Deutschland konnte sich der Song ganze 6 Wochen auf Platz 1 halten. Als die Produzenten von Baby One More Time Britney damals übrigens zum ersten Mal getroffen hatten, waren sie sich gar nicht so sicher, ob dieses junge Girlie das überhaupt hinkriegen würde. Vor ihnen stand eine schüchterne Highschool-Schülerin, die mit ihrer Mutter ins Studio kam und die dann auch das komplette Gespräch führen ließ. Oh oh, die Zweifel waren also berechtigterweise groß, aber nur so lange, bis Britney am Mikrofon stand. Dann war alles wie weggeblasen. Spätestens dann wurde nämlich auch dem Letzten klar, das Ding wird ein richtiges Brett.

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2: Das ist die Show für alle, die dabei waren, aber auch für alle, die es verpasst haben. Wir feiern ein ganz besonderes Jahrzehnt, ein Jahrzehnt, das sich nicht festlegen ließ, die 90er. Das waren Mutsch, Musik und Magic Moments. Und heute feiern wir sie alle. Wer erinnert sich noch? Wer will zurück? Jetzt habt ihr die Chance dazu.
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Die deutschen Hits der 90er hören wir hier in dieser Show, ihr Lieben. Und die 90er standen ja auch für wichtige Messages und Themen, die in den jeweiligen Songs angesprochen wurden. So auch in diesem deutschen Hit von Spektakulär.

Meine kleine Schwester heißt der Song und wir hören es schon am Text. Da geht's richtig ab. Es geht um Gewalt und Unterdrückung Jugendlicher an Schulen. Ein zeitloses Problem, das aber auch schon in den 90ern durchaus vorhanden war. Tagtäglich kommen und kamen Schüler und Jugendliche mit dieser Art von Gewalt in Berührung. Dabei geht es, wie auch schon der Text deutlich macht, um verflossene Liebe, aufgestaute Aggressionen, die ein Ventil suchen, Gewalt, Mobbing, Psychoterror und Drogenhandel auf dem Schulhof. Nichts für schwache Nerven, leider aber die brutale Realität, die nicht unbedingt jeder auch abbilden wollte. Die Plattenfirma wollte den Song ursprünglich nicht rausbringen. Die vier Jungs von Spektakulär, Matthias, Mike, Ersin und Jörg, konnten sich aber durchsetzen. Der Erfolg der Single führte schließlich zu einer öffentlichen Debatte. Spektakulär wurden eingeladen zu verschiedenen Talkshows, zu Radiointerviews und sogar zu speziellen Thementagen an Schulen. Der Song Meine kleine Schwester war ein Top 10-Hit und brachte ihnen durch über 250.000 verkaufte Exemplare die goldene Schallplatte ein. Bis heute ist das der erfolgreichste und wahrscheinlich auch der bekannteste Hit von Spektakulär. Sie ist

0: Ihr Lieben, so klingen die 90er hier in der Show. Wir kommen zu einem weiteren 90er-Kulthit, ein echtes Jahrhundertwerk von Scooter.
1: Hyper, Hyper!
0: Ja, der Song, der für den Start der Megakarriere von Rick Ferris und Sänger HP verantwortlich war. Die Hits von Scooter haben damals schon polarisiert. Kritiker haben sie häufig mit Begriffen wie Billigmucke oder Kirmes-Techno abgetan. Fakt ist aber, die norddeutschen Jungs, die hatten extremen Erfolg mit ihrer Musik und gehören bis heute mit ihren rund 30 Millionen verkauften Platten zu den kommerziell erfolgreichsten deutschen Bands überhaupt. Vor allem im osteuropäischen Raum haben Scooter Millionen von Fans. Aufgeschnappt hatte Scooter-Frontmann HP Baxter die Worte Hyper Hyper übrigens in einem Underground-Club, als er einen der DJs beim Auflegen beobachtete. Daraus entwickelte er ein Erfolgsrezept. Man nehme einen einprägsamen Songtitel, dazu eine verzerrte Stimme, unterlegt das mit viel Hall und produziert das Ganze auf einen fetten Beat. Et voilà, fertig ist ein Mega-Hit. Zu einem besonderen Hinhörer macht den Song übrigens die Aufzählung vieler anderer zu dieser Zeit relevanter DJs. Nicht alle von ihnen waren damals begeistert davon, sehen das aber heute größtenteils locker und manche von ihnen freuen sich sogar, dass sie zumindest namentlich in diesem buchstäblichen Jahrhundertwerk verewigt wurden.
2: 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We put some energy into this place. I want to ask you something. Are you ready for the sound of Scooter? To see you sweat. 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
1: Ich bin Thomas Bleskin. Bundeskanzler Friedrich Merz hat die CDU zu einer stärkeren inhaltlichen Auseinandersetzung mit der AfD aufgerufen, auch was die Wortwahl der Partei angeht. Anlass war eine Äußerung des AfD-Landeschefs in Sachsen-Anhalt, der den Staat als, Zitat, nach dope stinkenden faulen Assi bezeichnet hatte. Merz sagte, Deutschland dürfe sich von solchen Aussagen nicht schlechtreden lassen. Einen Tag vor der Landtagswahl liegt die AfD in Sachsen-Anhalt in Umfragen deutlich vor der CDU. Russland will seine Luftangriffe auf die ukrainische Hauptstadt Kiew für 3 Tage aussetzen. Kreml-Sprecher Peskow begründete die Pause mit dem Besuch von US-Unterhändlern. Die Feuerpause soll morgen beginnen. Präsident Putin will heute den US-Sondergesandten Witkow und Trumps Schwiegersohn Kushner empfangen.
2: In Moskau waren die Unterhändler schon 9-mal, nach Kiew kommen sie zum 1. Mal. Das zeigt die Prioritäten der Amerikaner. Die Reise hat bestimmt auch mit den Wahlen in den USA im November zu tun. Dabei steht Trump unter Druck. In Moskau und Kiew sind die Erwartungen gering. Die Zeichen stehen eher auf Fortsetzung der Kämpfe auch im Winter. Russland versucht, die Ukraine durch Bomben auf die Infrastruktur gefügig zu machen. Die Ukraine will mit Angriffen auf Russland die Kriegsmüdigkeit der Bevölkerung verstärken. Friedemann Kohler, Nachrichtenredaktion.
1: Nach der Veröffentlichung eines riesigen Datenpakets in Berlin sind die Folgen bisher nicht absehbar. Cyberkriminelle hatten über 1 Million Daten der Verwaltung geklaut und sie ins Darknet gestellt.
3: IT-Experten sprechen teilweise von grober Fahrlässigkeit in der Berliner Verwaltung. Sicherheitsvorgaben für sensible Daten seien nicht eingehalten worden. Die von Hackern im Darknet geleakten Dateien sollen personenbezogene Daten enthalten, die Kriminelle etwa für Identitätsdiebstahl benutzen könnten. Außerdem geht es nach Medienberichten um sicherheitsrelevante Daten, etwa über Heizkraftwerke, Tanklager, Stromanlagen, die Wasserversorgung und Rüstungsunternehmen. Die Opposition hier in Berlin spricht von krassem Regierungsversagen und skandalöser Planung. Onne Thorau, Berlin.
1: Und zum Sport: Fußball. In der Bundesliga hat Borussia Dortmund mit 3:2 bei der TSG Hoffenheim gewonnen. Bayer Leverkusen besiegte Union Berlin deutlich mit 4:0. Für eine Überraschung sorgte Aufsteiger Elversberg mit einem 4:3 in Mönchengladbach. Werder Bremen schlug RB Leipzig 3:1. Der SC Freiburg gewann in Paderborn mit 1:0.
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1: Ich bin Thomas Bleskin. Bundeskanzler Friedrich Merz hat eine stärkere inhaltliche Auseinandersetzung mit der AfD gefordert. Man müsse sich sowohl mit den Positionen als auch mit der Wortwahl der Partei befassen, sagte der CDU-Vorsitzende bei einer Wahlkampfveranstaltung in Niedersachsen.
2: Wenn da der Landesvorsitzende der AfD in Sachsen-Anhalt in diesen Tagen unter dem johlenden Beifall des Publikums den Satz sagt, dieser Staat ist wörtlich ein nach Dope stinkender, fauler Assi. Ende des Zitats. Dann weiß man, was diese Leute von unserem Land halten.
1: Bundeskanzler Merz. Der CDU-Chef betonte zugleich, Deutschland sei weiterhin ein wohlhabendes, sicheres und demokratisch gefestigtes Land. Kreml-Chef Putin hat wegen des Besuchs von US-Unterhändlern einen dreitägigen Stopp der Luftangriffe auf Kiew angeordnet. Die Pause soll morgen beginnen. Heute will Putin den US-Sondergesandten Witkoff und Trumps Schwiegersohn Kushner empfangen.
3: Der Kreml hier in Moskau hat die plötzlichen neuen Gespräche über ein mögliches Kriegsende erst nach Ankunft der US-Unterhändler bestätigt. Witkoff und Trumps Schwiegersohn Kushner wollen mit Putin über neue Vorschläge für Friedensverhandlungen im Ukraine-Krieg sprechen. Inhalte sind bisher nicht bekannt, aber der Kreml will nach den Unterredungen die Öffentlichkeit informieren. Damit Witkoff und Kushner dann mit dem Flugzeug überhaupt erstmals in die Ukraine reisen können, hat Putin eine dreitägige Waffenruhe angeordnet. Allerdings nur für die Hauptstadt Kiew. Ulf Mauder, Moskau.
1: Das US-Militär hat nach eigenen Angaben 3 iranische Öltanker im Persischen Golf und im Golf von Oman außer Gefecht gesetzt. Zuvor hätten die iranischen Revolutionsgarden 2 US-Kriegsschiffe mit ballistischen Raketen angegriffen. Verletzte gab es demnach nicht. Die Tanker gehören laut US-Militär zu einem Netzwerk, das die Revolutionsgarden finanziert. Washington kündigte weitere Vergeltungen für Angriffe an. Und zum Sportfußball: in der Bundesliga hat Borussia Dortmund mit 3:2 bei der TSG Hoffenheim gewonnen. Bayer Leverkusen besiegte Union Berlin deutlich mit 4:0. Für eine Überraschung sorgte Aufsteiger Elversberg mit einem 4:3 in Mönchengladbach. Werder Bremen schlug RB Leipzig 3:1. Der SC Freiburg gewann in Paderborn mit 1:0.
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1: Ich bin Thomas Bleskin. Bundeskanzler Friedrich Merz hat die CDU zu einer stärkeren inhaltlichen Auseinandersetzung mit der AfD aufgerufen, auch was die Wortwahl der Partei angeht. Anlass war eine Äußerung des AfD-Landeschefs in Sachsen-Anhalt, der den Staat als, Zitat, nach dope stinkenden faulen Assi bezeichnet hatte. Merz sagte, Deutschland dürfe sich von solchen Aussagen nicht schlechtreden lassen. Einen Tag vor der Landtagswahl liegt die AfD in Sachsen-Anhalt in Umfragen deutlich vor der CDU. Russland will seine Luftangriffe auf die ukrainische Hauptstadt Kiew für 3 Tage aussetzen. Kreml-Sprecher Peskow begründete die Pause mit dem Besuch von US-Unterhändlern. Die Feuerpause soll morgen beginnen. Präsident Putin will heute den US-Sondergesandten Witkow und Trumps Schwiegersohn Kushner empfangen.
2: In Moskau waren die Unterhändler schon 9-mal. Nach Kiew kommen sie zum 1. Mal. Und das zeigt die Prioritäten der Amerikaner. Die Reise hat bestimmt auch mit den Wahlen in den USA im November zu tun. Dabei steht Trump unter Druck. In Moskau und Kiew sind die Erwartungen gering. Die Zeichen stehen eher auf Fortsetzung der Kämpfe auch im Winter. Russland versucht, die Ukraine durch Bomben auf die Infrastruktur gefügig zu machen. Die Ukraine will mit Angriffen auf Russland die Kriegsmüdigkeit der Bevölkerung verstärken. Friedemann Kohler, Nachrichtenredaktion.
1: Nach der Veröffentlichung eines riesigen Datenpakets in Berlin sind die Folgen bisher nicht absehbar. Cyberkriminelle hatten über 1 Million Daten der Verwaltung geklaut und sie ins Darknet gestellt.
3: IT-Experten sprechen teilweise von grober Fahrlässigkeit in der Berliner Verwaltung. Sicherheitsvorgaben für sensible Daten seien nicht eingehalten worden. Die von Hackern im Darknet geleakten Dateien sollen personenbezogene Daten enthalten, die Kriminelle etwa für Identitätsdiebstahl benutzen könnten. Außerdem geht es nach Medienberichten um sicherheitsrelevante Daten, etwa über Heizkraftwerke, Tanklager, Stromanlagen, die Wasserversorgung und Rüstungsunternehmen. Die Opposition hier in Berlin spricht von krassem Regierungsversagen und skandalöser Planung. Onne Thorau, Berlin.
1: Und zum Sportfußball. Der FC Bayern München ist in der Bundesliga auf Schalke nicht über ein 0:0 hinausgekommen. Borussia Dortmund gewann zuvor 3:2 in Hoffenheim. Bayer Leverkusen schlug Union Berlin 4:0. Aufsteiger Elversberg siegte überraschend mit 4:3 in Mönchengladbach. Werder Bremen bezwang Leipzig 3:1. Freiburg gewann in Paderborn mit 1:0.
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1: Ich bin Ursula Winkler. Morgen wird in Sachsen-Anhalt ein neuer Landtag gewählt. In Umfragen führt die AfD. Sie könnte sogar erstmals in einem Bundesland die absolute Mehrheit erringen und den Ministerpräsidenten stellen. In der Landeshauptstadt Magdeburg sind nochmal tausende Menschen auf die Straße gegangen, um für Demokratie und Weltoffenheit zu demonstrieren.
2: Bunt statt braun stand beispielsweise auf den Plakaten der Magdeburger Demonstranten. Redner wie Klimaaktivistin Luisa Neubauer kritisierten das Aufweichen der sogenannten Brandmauer gegen die AfD. Die veranstaltete nur wenig entfernt ihren Wahlkampfabschluss, gibt sich siegesgewiss. Spitzenkandidat Ulrich Siegmund betonte zuletzt allerdings auffällig, dass er nur mit einer sicheren absoluten Mehrheit wirklich regieren will. In Umfragen sieht es danach nicht aus. Aber nach einem deutlichen Wahlsieg der Rechten, der, wenn auch im Ausland, wohl Schlagzeilen machen dürfte. Ronny Thorau, Nachrichtenredaktion.
1: In Moskau haben neue Gespräche über den Ukraine-Krieg zwischen Präsident Putin und den US-Unterhändlern Witkow und Kushner begonnen. Nach Angaben des Kremls haben die Gesandten von US-Präsident Trump neue Vorschläge mitgebracht. Einzelheiten wurden zunächst nicht genannt. Für morgen werden Witkow und Kushner erstmals zu Gesprächen in Kiew erwartet. Die Polizei fahndet weiter mit Hochdruck nach einem Mann, der Sabotageaktionen gegen das deutsche Stromnetz verübt haben soll. Die Vorfälle konzentrieren sich auf Nordrhein-Westfalen, Brandenburg und Sachsen.
3: Ein Spezialeinsatzkommando hatte zwar den zu einer Art Wohnmobil umgebauten Lastwagen des Verdächtigen gefunden, ihn selbst aber nicht. Vorfälle gab es bislang in Brandenburg und Nordrhein-Westfalen. Neu hinzugekommen sind Funde nördlich von Bautzen in Sachsen. Dort sicherte die Polizei an zwei Stellen vier unbekannte Sprengvorrichtungen. Die Hinweise auf mehrere Tatorte kamen aus den Bekennerschreiben des Gesuchten. In der Wohnung des Mannes fanden die Ermittler Sprengstoff. Bundesinnenminister Dobrindt geht von einem Einzeltäter aus und spricht von Klimaterrorismus. Thomas Bleskin, Nachrichtenredaktion.
1: Zum Fußball. Im Abendspiel der Bundesliga haben sich Schalke und der FC Bayern 0:0 unentschieden getrennt. Borussia Dortmund gewann 3:2 in Hoffenheim. Leverkusen besiegte Union Berlin mit 4:0. Die weiteren Ergebnisse: Mönchengladbach-Elversberg 3:4, Bremen-Leipzig 3:1 und Paderborn-Freiburg 0:1.
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1: Ich bin Ursula Winkler. In Sachsen-Anhalt wird morgen ein neuer Landtag gewählt. Die Wahl wird international und national mit großem Interesse verfolgt. Im Mittelpunkt steht die Frage, wie stark die AfD abschneidet und ob sie erstmals in einem Bundesland an die Regierung kommt. Ab 8 Uhr können die Menschen ihre Stimme abgeben.
2: In den Umfragen lag die AfD zuletzt deutlich vor der CDU mit rund 20% Vorsprung. Und so war auch der Wahlkampf extrem polarisiert. Auf der einen Seite die AfD, die auf eine Alleinregierung hofft und die es auch in den ländlichen Gebieten geschafft hat, Hunderte bis Tausende Besucher zu ihren Veranstaltungen zu ziehen, die dann Spitzenkandidat Ulrich Siegmund frenetisch gefeiert haben. Und auf der anderen Seite aber auch Tausende Menschen, die für Demokratie und für Weltoffenheit demonstriert haben. Aus Magdeburg, Simon Krämer.
1: In Moskau haben neue Gespräche über den Ukraine-Krieg zwischen Präsident Putin und den US-Unterhändlern Witkoff und Kushner begonnen. Morgen werden die beiden US-Vermittler dann erstmals zu Gesprächen in Kiew erwartet.
3: Witkoff und Trumps Schwiegersohn Kushner wollen mit Putin über neue Vorschläge für Friedensverhandlungen im Ukraine-Krieg sprechen. Inhalte sind bisher nicht bekannt, aber der Kreml will nach den Unterredungen die Öffentlichkeit informieren. Damit Witkoff und Kushner dann mit dem Flugzeug überhaupt erstmals in die Ukraine reisen können, hat Putin eine 3-tägige Waffenruhe angeordnet. Allerdings nur für die Hauptstadt Kiew. Aus Moskau, Ulf Mauder.
1: Eine 75 Jahre alte Frau aus Hessen ist bei einer Wanderung in den Tiroler Alpen tödlich verunglückt. Nach Angaben der Polizei rutschte sie vermutlich auf feuchtem Untergrund aus und stürzte rund 60 Meter über einen steilen, felsigen Hang. Angehörige leisteten erste Hilfe, ein Notarzt versorgte die Frau noch an der Unfallstelle. Sie starb aber an ihren schweren Verletzungen. Zum Fußball. Im Abendspiel der Bundesliga haben sich Schalke und der FC Bayern 0:0 unentschieden getrennt. Borussia Dortmund gewann 3:2 in Hoffenheim. Leverkusen besiegte Union Berlin mit 4:0. Die weiteren Ergebnisse. Mönchengladbach-Elversberg 3:4, Bremen-Leipzig 3:1 und Paderborn-Freiburg 0:1.

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1: Ich bin Ursula Winkler. In Sachsen-Anhalt wird heute ein neuer Landtag gewählt. In allen Umfragen lag die AfD mit ihrem Spitzenkandidaten Ulrich Siegmund deutlich vor der CDU von Ministerpräsident Sven Schulze.
2: Die vom Verfassungsschutz als gesichert rechtsextrem eingestufte AfD hat eine Alleinregierung zum Ziel erklärt. Laut letzter Umfragen wird es dazu aber nicht reichen. Demnach kann die Partei mit etwa 41% rechnen, die CDU lag bei 23%. Das BSW und die FDP werden vermutlich an der 5%-Hürde scheitern und damit den Sprung ins Parlament verpassen. CDU-Mann Schulze will Ministerpräsident bleiben, für ihn wird sich die Frage nach möglichen Partnern stellen. Sachsen-Anhalt wird aktuell von einem Bündnis aus CDU, SPD und FDP regiert. David Riemer, Berlin.
1: Die Spektrum-Rakete des deutschen Herstellers ESA Aerospace ist erfolgreich zu ihrem zweiten Testflug ins All gestartet. Die Rakete hob vom norwegischen Weltraumbahnhof Andøya ab. Nach 10 Minuten riss die Videoübertragung zum Boden ab, da die Rakete die maximale Reichweite der Verbindung überschritten hatte. Beim ersten Versuch waren nur 30 Sekunden bis zum Absturz vergangen. Das bei München ansässige Unternehmen feierte damit nach 4-maliger Verschiebung des zweiten Testflugs einen großen Erfolg. Jedes 5. Unternehmen in Deutschland spürt nach eigenen Angaben die Folgen hybrider Bedrohungen aus dem Ausland. Darunter fallen Cyberangriffe, Desinformation, Spionage und Sabotage. Das teilte das Institut der Deutschen Wirtschaft mit.
3: Zum einen müssen Unternehmen ihr operatives Geschäft nach Vorfällen runterfahren, auf jeden Fall aber müssen viele die Schutzmaßnahmen erhöhen. Vor allem größere Firmen sehen sich einer wachsenden Gefahr hybrider Angriffe ausgesetzt. Allen voran Unternehmen im Bereich Information und Kommunikation, gefolgt von Energie- und Wasserversorgung. Der Chef von Siemens Energy fordert deshalb einen zivilen Operationsplan, um auf Krisenfälle reagieren zu können und die Strom- und Wasserinfrastruktur sowie die Versorgung mit Lebensmitteln abzusichern. Diana Kramer, Redaktion.
1: Zum Fußball. Im Abendspiel der Bundesliga haben sich Schalke und der FC Bayern 0:0 unentschieden getrennt. Borussia Dortmund gewann 3:2 in Hoffenheim. Leverkusen besiegte Union Berlin mit 4:0. Die weiteren Ergebnisse: Mönchengladbach Elversberg 3:4, Bremen Leipzig 3:1 und Paderborn Freiburg 0:1.

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1: Ich bin Ursula Winkler. In Sachsen-Anhalt wird heute ein neuer Landtag gewählt. Die Wahl wird national und international mit großem Interesse verfolgt. Im Mittelpunkt steht die Frage, wie stark die AfD abschneidet und ob sie erstmals in einem Bundesland an die Regierung kommt. Die in Sachsen-Anhalt als rechtsextremistisch eingestufte Partei mit ihrem Spitzenkandidaten Siegmund hat es sich zum Ziel erklärt, eine Alleinregierung zu stellen. Die Umfragen sahen die AfD zwar deutlich vor der CDU, zur absoluten Mehrheit fehlte demnach aber noch ein Stück. Die Polizei fahndet weiter mit Hochdruck nach einem Mann, der Sabotageaktionen gegen das deutsche Stromnetz verübt haben soll. Die Vorfälle konzentrieren sich auf Nordrhein-Westfalen, Brandenburg und Sachsen.
2: Ein Spezialeinsatzkommando hatte zwar den zu einer Art Wohnmobil umgebauten Lastwagen des Verdächtigen gefunden, ihn selbst aber nicht. Vorfälle gab es bislang in Brandenburg und Nordrhein-Westfalen. Neu hinzugekommen sind Funde nördlich von Bautzen in Sachsen. Dort sicherte die Polizei an zwei Stellen vier unbekannte Sprengvorrichtungen. Die Hinweise auf mehrere Tatorte kamen aus den Bekennerschreiben des Gesuchten. In der Wohnung des Mannes fanden die Ermittler Sprengstoff. Bundesinnenminister Dobrindt geht von einem Einzeltäter aus und spricht von Klimaterrorismus. Thomas Bleskin, Nachrichtenredaktion.
1: Nach der Veröffentlichung eines riesigen Datenpakets in Berlin sind die Folgen bisher nicht absehbar. Cyberkriminelle hatten über 1 Million Daten der Verwaltung geklaut und sie ins Darknet gestellt.
3: IT-Experten sprechen teilweise von grober Fahrlässigkeit in der Berliner Verwaltung. Sicherheitsvorgaben für sensible Daten seien nicht eingehalten worden. Die von Hackern im Darknet geleakten Dateien sollen personenbezogene Daten enthalten, die Kriminelle etwa für Identitätsdiebstahl benutzen könnten. Außerdem geht es nach Medienberichten um sicherheitsrelevante Daten, etwa über Heizkraftwerke, Tanklager, Stromanlagen, die Wasserversorgung und Rüstungsunternehmen. Die Opposition hier in Berlin spricht von krassem Regierungsversagen und skandalöser Planung. Onito Rau, Berlin.
1: Zum Fußball. Im Abendspiel der Bundesliga haben sich Schalke 04 und der FC Bayern 0:0 unentschieden getrennt. Borussia Dortmund gewann 3:2 in Hoffenheim. Leverkusen besiegte Union Berlin mit 4:0. Die weiteren Ergebnisse: Mönchengladbach Elversberg 3:4, Bremen Leipzig 3:1 und Paderborn Freiburg 0:1.